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1: Auch wenn nicht immer alles leicht ist, das Leben ist und bleibt etwas Wunderschönes. Das ist die glasklare Botschaft von Fastboy in ihrem Song Beautiful Life. Felix und Lukas Hein aus Berlin schauen zurück auf die letzten Jahre und was sie daraus so gelernt haben. Der Song erzählt davon, dass man beim Großwerden manchmal unsicher ist. Freunde kommen und gehen, sich vieles verändert, aber dass die Hoffnung bleibt, dass am Ende alles gut zusammenpasst.
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2: Macht Green auf Imker? Mit Honigwachs kann man viel anstellen. Kerzen rollen, Kosmetik wie Lippenbalsam anrühren und offenbar auch Musik draus machen. Green ist Reggae-Rap-Künstler aus Mannheim. Er steht für entspannte Sounds und positive Vibes und vereint beides im Song Honigwachs. Und es geht um einen ganz besonderen Menschen, hat uns Green im Interview erzählt.
3: Honigwachs handelt von zwei Menschen, die

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1: Das ist mal eine unerwartete Kombi. Die Rapperin Bad Moms J aus Brandenburg an der Havel hat sich für ihr neues Lied Gefährlich Unterstützung geholt. Und zwar von Boki. Den kennt ihr vielleicht schon von Songs wie Sorry, denn er ist der Sänger der Band Clock Clock aus Mannheim. Zusammen haben die beiden einen richtig tiefgehenden Song gemacht, erzählt Bad Moms J.
2: In der Single geht's um eine toxische Verbindung, eine Beziehung, die gefährlich ist. Jemanden, den man nicht einschätzen kann, wo man sich fragt und reflektiert, warum man so lange da war, warum man nicht gegangen ist.

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1: Entschuldigung, aber findet ihr nicht auch, dass Sias Gesang auf ihrem neuen Song ein bisschen wie Walisch klingt? Das ist natürlich kein Problem, denn wovon Awake Tonight handelt, kann ich euch ja sagen. Es geht darum, wach zu bleiben, weil ein Moment so schön ist und man nicht ins Bett will. Und eigentlich ist es auch fast egal, wovon Sia da singt, denn David Guetta und Afrojack haben so einen Tanzbanger daraus gebastelt, da bleibt uns eh keine Luft zum Mitsingen.
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1: Jo, Morgen.
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1: Ich bin in Gladbach immer noch.
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1: Sonnenbrille auf, dieser Song liefert maximale Coolness. Lady Gaga hat zusammen mit Rapperin Doechii einen neuen Song gemacht. Er heißt Runway. Die Musik gehört zum Kinofilm Der Teufel trägt Prada 2, in dem sich alles um Mode, Mut und große Auftritte dreht. Der Song klingt selbst wie ein Laufsteg, stark, rhythmisch und selbstbewusst. Und man kann sich dabei richtig vorstellen, wie Models über den Catwalk gehen. Oder wir tanzen einfach selbst.

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1: Wir machen es uns gemütlich mit Bella Kay aus Texas. Ihr Song I Love It, I Love It, I Love It klingt super chillig, so wie man es aus dem Bedroom-Pop kennt. Das ist ein Musikstil, der oft einfach zu Hause im eigenen Zimmer entsteht und deshalb ganz entspannt, warm und ein bisschen verträumt rüberkommt. Genau diesen Vibe trifft Bella total. Sanfte Beats, gemütliche Melodien und eine Stimme, die sich anfühlt wie eine Kuscheldecke für die Ohren. I Love It, I Love It, I Love It wirkt damit wie ein kleiner Ruhemoment mitten im Alltag und ist perfekt, wenn ihr mal kurz abschalten und einmal tief durchatmen wollt.

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1: Während alle in der großen Pause Fußball spielen, sitzt Baumgart am Klavier und wird dafür komisch angeschaut und sogar gemobbt. Baumgart ist ein junger Musiker, der in Dortmund aufgewachsen ist und in seinem Song Loser erzählt, wie mies es sich anfühlt, wenn andere einen wegen seiner Hobbys oder seines Aussehens auslachen oder ausschließen. Statt sich davon fertig machen zu lassen, bleibt er aber bei dem, was er liebt, nämlich Musik. Er dreht das Wort Loser einfach um und macht daraus ein Zeichen dafür, dass man sich nicht verbiegen lässt. So wird der Song zu einem echten Mutmacher für alle, die manchmal anders sind und trotzdem ihren eigenen Weg gehen.

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1: Willkommen in Deutschland, Harry. Harry Styles wurde in letzter Zeit ständig in Berlin gesehen. Und jetzt wissen wir auch, warum. Sein neues Album Kiss All The Time, Disco Occasionally, klingt nämlich total nach Berliner Nachtleben. Da war also nicht nur Urlaub, da wurde auch fleißig Musik gemacht. Irgendwie komisch, dass der britische Superstar hier dann ausgerechnet von amerikanischen Mädels singt.
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1: Wo Felix Jehn draufsteht, steckt was Tanzbares für uns drin. Felix Jehn hat sich für den neuen Song Boy You Turn Me mit Cascada zusammengetan. Die kennt ihr vielleicht von großen Dance-Hits von euren Eltern. Die Idee zum Song kommt von einem alten Disco-Hit, der gerade durch eine Serie wieder total beliebt geworden ist. Und jetzt haben Felix Jehn und Cascada daraus einen coolen neuen Ohrwurm gemacht. Also Platz machen, Kopf frei kriegen, denn dieser Song bringt garantiert Bewegung in euren Tag.

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1: Kauta ist mal wieder super ehrlich. Kauta ist eine Sängerin aus Bonn mit marokkanischen Wurzeln und hat richtig was zu sagen. In Zu viel für dich geht es um Momente, die ihr bestimmt kennt. Wenn jemand sagt, du bist zu laut oder boah, jetzt übertreibst du. Sie sagt, vielleicht ist man gar nicht zu viel, vielleicht haben die anderen das Problem. Dieser Song ist ein High Five für alle, die sich

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1: Bereit für eine Reise in die Vergangenheit? Der Bielefelder Sänger Montez nimmt uns in seinem neuen Lied »Wenn du mich fragst« mit in seine schönsten Kindheitsmomente. Er erzählt von Abenteuern mit Freunden, Spielen draußen, ganzen Welten aus Kreide und davon, wie leicht sich damals alles angefühlt hat. Der Song macht richtig Lust, direkt selbst loszulegen.

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1: Selbstbewusster 2000er Großstadt-Vibe. So könnte man Cherens Musik beschreiben. Die 22-jährige Newcomerin aus Berlin mischt Rap und Pop und klingt dabei richtig selbstbewusst. Ihr neuer Song DVD ist ganz frisch erschienen, wurde vom bekannten Produzenten Stickel gemacht und das Musikvideo ist wie eine kleine Zeitreise. Cheren hat dafür eine Mini-Filmwelt im 2000er-Look gebaut, sogar mit einer richtigen Videothek. Und Fun Fact, Cheren ist eigentlich ihr Nachname.
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1: Shakira bringt uns den Sound des Sommers. Zum ersten Mal gibt es im Finale der FIFA-Fußball-Weltmeisterschaft eine große Halbzeitshow. Und Shakira steht da zusammen mit Madonna und BTS auf der Bühne. Klar, dass sie dafür auch einen eigenen WM-Song gemacht hat. Gemeinsam mit Burna Boy aus Nigeria singt sie darüber, wie schön es ist, wenn die ganze Welt zusammenkommt, um mitzufiebern, zu feiern und Fußball zu lieben. Und jetzt kommt das Allerbeste. Mit ihrem Song Die Die tun sie auch noch was Gutes. Alle Einnahmen werden gespendet, damit Kinder in ärmeren Regionen leichter zur Schule gehen und lernen können.

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1: Ein gemeinsamer Song von Martin Garrix und Ed Sheeran stand nicht auf unserer Bingo-Karte für 2026. Und extra verrückt, die beiden haben den Song tatsächlich schon vor 12 Jahren geschrieben, nachdem sie sich bei einer Partynacht in Amsterdam kennengelernt haben. Damals blieb der Track aber irgendwie einfach liegen und Martin Garrix meinte selbst sogar, dass er eigentlich dachte, dass er nie veröffentlicht würde. Umso schöner, dass er uns Repeated jetzt zu seinem 30. Geburtstag doch noch schenkt. Und als wäre das nicht genug, kommt dieses Jahr auch noch sein erstes Album raus. Was für ein Jahr für Martin Garrix.
2: Hey, it's Martin Garrix.
3: Hey, this is Ed Sheeran.

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1: Herzlich willkommen zu MDR Tweens. Na und? Ich bin's, Ivi. Hi. Na und ist eure Sendung, in der ihr euch besser kennenlernt. Eure Sendung für ein Miteinander. Eine Sendung, die Verständnis füreinander schafft. Und hier stellen wir euch Kids vor, die aus ihrem Leben erzählen. Zum Beispiel, wie es ist, blind Ball zu spielen oder Schwierigkeiten zu haben mit einem Gefühl wie Wut. Oder wie es ist, in einem Kinderhaus aufzuwachsen und seine Eltern nur manchmal zu sehen. Heute lernt ihr die Brüder Francesco und Joel und ihren Mitbewohner Fendi kennen. Die drei leben in einem Kinderhaus in Borna und jeden Montag geht es zum Safe Kids Kurs. Das ist ein Selbstverteidigungskurs. Was sie da lernen und wie sie leben, erfahrt ihr heute hier bei MDR Tweens. Na und?
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2: Hier ist MDR Twins. Na und? Heute bin ich mit Joel, seinem Bruder Francesco, 10 und 14 sind sie, und mit ihrem Mitbewohner Finley, der ist 12 Jahre alt, unterwegs. Die drei leben in einem Kinderhaus in Borna und hier leben Kids, deren Eltern sich nicht um sie kümmern können. Francesco, Joel und Finley, ihr seid in einem Kinderheim oder soll ich sagen Kinderhaus? Oder?
3: Kinderhaus.
2: In einem Kinderhaus. Wie lange lebst du da schon, Joel, mit deinem Bruder?
3: Das ist jetzt mein 5. Jahr.
2: Und wie ist es da? Beschreib mal für alle.
3: Also, es ist cool. Sehr cool.
2: Was ist cool alles?
3: Die Erzieher sind cool und auch, wie es eingerichtet ist, ist es cool.
2: Ja?
3: Ja.
2: Wo sind denn so deine Lieblingsstellen im Kinderhaus?
3: In unserem großen Speiseraum.
2: Ja? Da esst ihr alle zusammen?
3: Ja. Da steht auch der größte Fernsehen, den wir im Haus haben.
2: Ich stelle mir das ganz schön vor, wenn ihr alle Mann da zusammen Mittag esst und Abendbrot esst und so, ne? Wie ist so die Stimmung bei euch?
3: Manchmal ist es sehr laut, gibt es ein paar Kinder, die sehr laut machen, aber wenn die weg sind, ist es ein bisschen ruhiger.
2: Ja.
3: Ja.
2: Okay. Und Finley, du bist ja derjenige, der erst seit 3 Monaten dabei ist, ne? Boah, wie sind denn jetzt die letzten 3 Monate für dich gewesen? Wie fühlst du dich denn?
4: Gut.
2: Wenn ich dich frage, wie ist das Leben in einem Kinderhaus, wie würdest du das beschreiben für alle die, die noch nicht da gelebt haben?
4: Na, das ist eigentlich nicht wirklich was anderes, außer dass man halt mit
3: mehr Kindern
4: zusammenwohnt.
2: Und ist es manchmal für euch schwer, einfach so, die Mutter und Vater sind ja nicht da vor Ort, ne? Die dann nicht jeden Tag zu sehen?
3: Nö, es geht, weil wir, zum Glück sind wir ja alle drei zusammen in Heim, da können wir uns ja auch ein bisschen unterstützen.
2: Ja. Wie ist das für dich, Finley? Kann mir vorstellen, dass es vielleicht am Anfang auch nicht so einfach gewesen ist oder zwischendurch auch mal so tagesmäßig einfach so die Stimmung sich verändert?
4: Na, ich sehe ja öfters meine Mutti.
2: Mhm.
4: Und ja.
2: Und somit ist alles in Ordnung.
4: Ja?
2: Ja? Francesco, wie ist es denn für dich in dem Heim?
5: Na gut, also ich habe da meine Freunde, meinen Bruder Joel, mit dem mache ich ganz oft was. Reicht mir auch. Ja, ich einfach cool. Ich stehe früh auf, mit einem gutes Gefühl gehe in die Schule und dann spiele ich mit einem gutes Gefühl mit meinen Freunden Fußball. Macht auch alles Spaß.
2: Und die Kinder sind nicht nur Mitbewohner, sondern sie werden auch zu Freunden im Kinderhaus, wie Finley mit den Brüdern Joel und Francesco. Und zusammen mit einem guten Gefühl geht es jeden Montag zu den Safe Kids. Das ist ein Selbstverteidigungskurs und wir sind gleich beim Training dabei, hier bei MDR Tweens. Na und?

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1: Hier ist MDR Twins mit Na und. Ich bin Ivy und treffe mich heute mit Finley und den Brüdern Francesco und Joel. Die drei leben in einem Kinderhaus und jeden Montag geht es zu den Safe Kids. Das ist ein Selbstverteidigungskurs. Wir sind in einem Raum, der mit blauen Matten ausgelegt ist. An der Seite sind Boxsäcke, die hier beim Training aber nicht genutzt werden. Stattdessen lernen die Jungs intelligentes Kämpfen. Das bedeutet auszuweichen, beim Fallen sich gut und sicher abzurollen und die Situation einzuschätzen. Jedes Training hat ein Thema. Heute ist es Disziplin.
2: Bitte.
3: Disziplin.
2: Dankeschön, er weiß es noch, das ist schon mal gut. Was habt ihr rausgefunden, was ist Disziplin?
1: Die Jungs sitzen mit dem Trainer Nico in einem Kreis und rätseln, was denn Disziplin ist.
2: Ja, Disziplin heißt ein Stück weit auch Sachen zu machen, die einem gar nicht gefallen, aber wo man weiß, die bringen einen weiter. So, ich vergleiche das zum Beispiel immer mit einer Sprache lernen. Sprache lernen am Anfang macht überhaupt keinen Spaß, weil das anstrengend ist. Ne, Englisch zum Beispiel. Kennt ihr das? Mhm. Englisch? Ja. Sprecht ihr gerne Englisch? Nee, gar nicht. Ja. Ging mir früher genauso. Vokabeln lernen, habe ich überhaupt keinen Bock gehabt in der Schule. Ja, aber heutzutage hilft mir das wirklich jeden Tag, jeden Moment im Alltag. Fällt euch vielleicht jetzt noch was ein, was ihr diszipliniert macht im Alltag?
3: Etwas sozusagen durchzuziehen.
2: Ja, sehr gut. Finde, du bist ja erst jetzt das dritte Mal hier. Ja, und ich finde, du ziehst das hier ganz schön gut durch. So. Und die anderen Jungs auch.
1: Nachdem sie darüber gesprochen haben, was Disziplin bedeutet, geht es in die erste Übung. Die Kids stellen sich hin und Trainer Nico erklärt, was wichtig ist, wenn sie auf jemanden treffen, der stärker als sie ist.
2: Bevor wir uns verteidigen müssen, bevor wir überhaupt was machen müssen, was ist denn das Wichtigste für uns in so einer Situation, bitte?
3: Nachdenken,
2: sehr gut. Du hast nachgedacht, was kommt bei raus?
3: Dass ich nicht, wenn jemand stärker bin, dass ich nicht gegen den kämpfe, sondern wegrenne.
2: Genau, ja. Das heißt, wenn wir uns erstmal nicht erwischen lassen, nicht anfassen lassen, überhaupt gar nicht erstmal in Reichweite kommen, so gegriffen zu werden, dann haben wir schon mal gute Karten. Wir sagen bei uns in der Kampfkunst auch, die erste Linie unserer Verteidigung ist eigentlich unsere Fußarbeit. Habt ihr eine Idee, was so ein guter Abstand wäre?
1: Nico erklärt, warum es wichtig ist, Abstand zu halten, denn wer zu nah dran ist, kann gepackt werden.
2: Das heißt, ich würde auch in Richtung zwei Arme länger. Halt mal bitte. Sehr gut. Weil das ist so eine Länge, da kann ich ihn nicht erwischen, wenn ich stehen bleibe.
1: Die Jungs sind konzentriert und aufmerksam und dann starten sie das erste Spiel. Zombie-Drill.
2: Und wir gehen dann direkt mal in unser erstes Spielchen rein. Und das ist sozusagen der sogenannte Zombie-Drill.
3: Ah, ja.
2: Ja? Renne ich den mal bitte auf. Genau, beim Zombie-Drill geht es im Endeffekt darum, was ist für uns gefährlich. Für uns gefährlich ist immer diese Zone hier zwischen meinen Händen. Weil hier zwischen meinen Händen, bleib mal bitte stehen, bin ich stark. Hier sind meine Schläge, hier kann ich greifen. Hier ist meine größte Kraft hier vorne. Ja?
1: Einer ist der Zombie, die anderen müssen ihm ausweichen und das macht den Kids Spaß. Sie sind total aufgeregt.
2: Da muss er sich immer neu entscheiden. Wir müssen ihm auch die Möglichkeit geben, dass er lernt sozusagen.
4: Du bist in der Ecke. Raus aus der Ecke.
2: Genau. Okay, sehr gut.
1: Dann folgt eine Zweierarbeit. Einer hält in jeder Hand eine lange Schaumstoffschlange und der andere steht mit Abstand vor ihm und muss den Schlangen ausweichen, in die Beine gehen, mit geradem Rücken und bei all dem die Umgebung im Blick behalten.
2: Okay, los geht's.
3: Jetzt bist du wach.
1: Und jetzt wird richtig gefallen. Die Kids machen sich klein, rund wie ein Paket, nehmen ihr Kinn auf die Brust und lassen sich auf die blauen Matten fallen, so dass alles heil bleibt und sie sich nicht wehtun und auch nicht verletzen.
2: Ich strecke das linke Bein aus, setze mich auf den Popo.
1: Und dann wird wieder aufgestanden.
2: Komm hier hoch.
1: Die Kids lernen in den kommenden 90 Minuten Ausweichen, Fallen und Aufstehen, Handarbeit und Bodenkampf. Und am Bodenkampf spielen sie Drachenmama mit Drachenei.
2: Drachenmama hat sozusagen das Drachenei.
1: Joel liegt am Boden und ist die Drachenmama, die ihr Drachenei beschützt. Er legt sich auf einen 4 Kilo schweren Ball und umklammert ihn. Francesco versucht das Ei bzw. den Ball zu klauen. Dieser Sport, der Selbstverteidigungskurs, scheint den Kids richtig Spaß zu machen. Sie sehen jedenfalls total happy aus. Und gleich geht's weiter hier bei MDR Tweens. Na und mit Francesco, Joel und Finley bei den Safe Kids, einem Selbstverteidigungskurs. Gleich erfahren wir noch mehr über dieses besondere Training vom Trainer Nico und den Jungs, mit denen ich mich getroffen habe. Sie leben in einem Kinderhaus und mehr dazu gibt's nach 2 Songs hier bei MDR Tweens. Na und?
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0: ist Mnet Wiens mit Na und. Ich bin Ivi und wir sind mit Finley und den Brüdern Joel und Francesco bei den Safe Kids, einem Selbstverteidigungskurs. Ein Trainer Nico erklärt, dass der Safe Kids Kurs mehr ist als nur Sport.
1: Das ist ja nicht einfach nur Selbstverteidigung hier.
2: Genau, unser System, das ist halt darauf ausgelegt, dass neben den reinen Prinzipien der Selbstverteidigung, die vermitteln, halt auch ein Verständnis für Gewaltsituationen bekommen und Verständnis, wie Kampf abläuft. Um halt diesen zu vermeiden. Mhm. Ja. Neben koordinativen Sachen, Animal Movements und leichten Fußarbeitsdrills geht es halt wirklich auch um ein Stück weit Fitnessaufbau und darüber hinaus aber wirklich um die Einschätzung der Situation. Das ist immer die grundlegende Kompetenz, die wir einfach versuchen auszubilden, um die richtigen, in Anführungsstrichen, richtigen Entscheidungen in der Gewaltsituation zu treffen, um die dann möglichst abzuleiten. Weil das oberste Ziel bei uns ist immer die Vermeidung eines Kampfes. Ist so wirklich das höchste Gut, weil wir halt, ich sag mal, wir bauen das halt so auf der Straße, die wollen nicht kämpfen. Wer kämpfen will, geht in den Boxring, ja, der sucht sich einen Verein und versucht da, sich auf irgendeine Art und Weise spielerisch oder kämpferisch zu messen. Situationen, die halt draußen oft erleben oder die ich halt auch als Erfahrung aus meinem Gewaltpräventionstrainerleben sozusagen mitbringe, ist halt oftmals, dass es halt Gewalt sich so aufbaut, dass die Menschen gewinnen wollen. Die suchen keine Gegner, die suchen Opfer. Ja, und hier geht es wirklich darum, dass die Kinder halt jetzt nicht so einfache Opfersignale darstellen und halt auch Kompetenzen für sich erwerben, wie die halt wissen, ja, ich kann das. Ja, ich kann mich verteidigen. Ja, ich kann fallen, ohne dass ich mir weh tue. Ja, ich kann Schläge abwehren. Ja, ich weiß das und ich kann das einsetzen. Und natürlich auch Selbstbehauptung, ganz wichtiger Punkt. Ja, also wo sind deren eigenen Fähigkeiten, deren eigenen Wille auch, was einzubringen in die Situation und das halt auch zu verbalisieren und kommunizieren.
1: Und es ist intelligentes Kämpfen, ja?
2: Ja, absolut. Also wir haben nur eine Batterie zwischen den Ohren, das sage ich immer wieder. Sollen ein Leben lang funktionieren und Schläge darauf haben noch nie gut getan und deswegen sollen die immer kluge Entscheidungen treffen, weil bei Kindern ist es ja auch immer so ein sehr großer körperlicher Aspekt. Ja, gerade wenn die gegen Ältere irgendwie irgendwas ist oder gemobbt werden oder sonstiges bei Gruppendynamiken und da können wir nicht so fahrlässig oder risikofreudig einfach reingehen in die Situation.
1: Ist ein kluger Kopf dann genauso wichtig wie ein fitter Körper, ja?
2: Ja, das ist eine wechselseitige Beziehung, definitiv.
1: Ja. Mega schön, ich danke dir.
2: Gerne, danke.
3: Okay, Kinder, weiter geht's. Andale, andale.
0: Wir sind bei MDR Twins, Na und, bei den Safe Kids, einem Selbstverteidigungskurs. Trainer Nico habt ihr gerade gehört. Er trainiert Finley und die Brüder Francesco und Joel, die in einem Kinderhaus in Borna leben. Ihre Eltern können sich im Alltag nicht um sie kümmern. Die Erzieher übernehmen das und fahren mit ihnen jeden Montag zu dem Safe Kids Kurs. Dort lernen die drei für sich einzustehen, ein gutes Selbstbewusstsein aufzubauen und in brenzligen Situationen, zum Beispiel beim Streit, wo es handgreiflich werden könnte, klug zu handeln. Was die drei heute geübt haben und wie ihnen das Training gefällt, hört ihr gleich hier bei MDR Twins. Na und?
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1: Wir sind bei MDR Twins, na und, mit Finley und den Brüdern Francesco und Joel. Sie wohnen in einem Kinderhaus und montags, da sind sie bei den Safe Kids, das ist ein Selbstverteidigungskurs. 90 Minuten dauert das Training immer und danach, ja, da geht's ihnen wie wahrscheinlich den meisten Sportlerinnen und Sportlern. Sie sind zwar verschwitzt, aber happy.
2: So, erzähl mal, was habt ihr heute gemacht?
3: Na, Abwehr- und Bodenkampf haben wir geübt.
2: Ja.
4: Fallschule. Hieß Fallschule. Wir haben also uns so hinfallen lassen, dass es nicht wehtut.
1: Okay. Und wenn ihr jetzt das heutige Training mal bewerten würdet, von 1 bis 10. 10 ist am allertollsten. Wie toll ist gewesen?
4: 10.
1: 10.
3: 10.
1: Warum?
3: Weil es Spaß gemacht hat. Der Nico war auch ganz cool. Alle haben gut mitgemacht. Ja.
1: Es hat Spaß gemacht. Und bringt das sonst noch was, außer voll viel Spaß?
4: Dass wir uns wehren können auch, oder wenn wir auf der Straße außersehen mal hinfallen, dass wir uns auch richtig gut abfangen können und uns nicht wehtun.
1: Ja. Und dass ihr euch wehren könnt. Habt ihr denn oft Situationen, wo ihr das Gefühl habt, ihr müsstet euch wehren?
4: Ja.
1: Wirklich? Wo denn?
4: Manchmal im Heim auch.
1: Ja?
5: In der Schule.
1: Auch?
5: Hm?
3: Also bei mir ist das nur im Heim so. In der Schule bin ich der Größte aus meiner Klasse. Haben die alle vor mir Respekt, aber im Heim ist es nicht so der Fall. Mit meinem anderen Bruder, der ist aggressiv. Sehr.
1: Also seid ihr zu dritt im Heim?
3: Ja. Wir waren zu viert, aber meine kleine Schwester ist so zwei Erzieherin gezogen.
1: Was konkret gibt euch diese Selbstverteidigung? Beziehungsweise welche Charaktereigenschaft wolltet ihr loswerden durch Selbstverteidigung und habt es in den Griff bekommen?
4: So die Bösartige, wenn er so richtig wütend ist und dann er Sachen macht, was er nicht möchte.
1: Hat das jemand von euch gehabt, so eine Wut irgendwie, die so überschwappte? Du, Francesco, wie war das bei dir? Wie konntest du damit umgehen, wenn die Wut einfach hochkochte?
6: Und
3: sehr sauer war ich da.
1: Ja, und wie hat dir denn der Kurs dann jetzt dabei geholfen?
3: Ja, der Trainer war cool.
1: Ja.
3: Die Mitspieler waren cool. Ich habe mich auch mit allen verstanden. Und das macht einfach Spaß mit Nico zu trainieren, weil seine Art ist sehr cool. Der versteht auch einen und er respektiert einen so, wie er ist.
1: Und das kann man auch total, weil das gehört ja auch alles dazu. Also so wie Freude gehört auch die Wut dazu, ne? Wut hat jeder Mensch übrigens, gibt's auch im Straßenverkehr, wenn die sehr laut hupen oder so, ne? Und das Gute ist ja, dass man da hier so lernt, die Wut einfach in die richtigen Kanäle, in die richtigen Bahnen zu lenken. Aber so ein Ausraster könnte zwischendurch nochmal kommen?
3: Ja.
1: Was gibt dir denn so ein Ausraster?
3: Na, manche Leute, die was Schlechtes über mich sagen oder mich schlagen oder hauen oder mich beleidigen, weil... Das finde ich nicht so schön oder das macht man einfach nicht.
1: Aber weißt du eigentlich, dass der Stärkere dann nicht ausrastet? Und ich glaube, der Nico, der bringt euch das total gut bei, wie man mit solchen Dingen besser umgeht, auch wenn man Bock hat, dem anderen einen so richtig einen gegen die Nase zu hauen. Ne?
3: Ja. Ja, Nico macht das schon gut.
1: Wir sind heute mit den Brüdern Francesco und Joel und mit ihrem Mitbewohner Finley und

0: unterwegs. Die drei leben im Kinderhaus in Borna. Im Safe Kids Kurs lernen sie klug auszuweichen und oder sich zu verteidigen, wenn Probleme kommen und es handgreiflich werden könnte. Ihnen ist es wichtig, was aus ihrem Leben zu machen. Und gleich sprechen wir über die Schule und ihre Zukunftswünsche. Hier bei MDR Tweens. Na und?
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0: hier ist MDR Teens. Mit Na und. Ich treffe heute die Brüder Francesco und Joel und ihren Mitbewohner und mittlerweile auch Kumpel Finn. Die drei leben in einem Kinderhaus in Borna. Joel ist 10 Jahre alt und gerade aufs Gymnasium gekommen.
1: Joel, du bist der Einzige, 5. Klasse, der Abitur macht im Heim. Ja? Du hast es vor, wie ist denn so deine Stellung? Bist du supported? Bist du Rückenwind von deinen Freunden?
2: Also ich mach

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1: Drei Facts hat uns Jolle über sich dargelassen. Sie kann ihre Augenlider hochklappen. Sie hatte früher Rennmäuse namens Keks und Krümel. Und sie liebt Heimwerken über alles und hat sogar drei verschiedene Sägen. Außerdem ist sie halt auch noch Sängerin, Songschreiberin und Synchronsprecherin, kommt aus Hamburg und hat endlich ihren eigenen Sound gefunden, hat sie uns im Interview erzählt. Für ihren neuen Song Tief war das Ziel vor allem Leichtigkeit.
2: Neben diesem ganzen Drama, was ich dann doch manchmal auch verspüre, wenn ich Musik schreibe, ist es eigentlich alles nicht so tief. Ich weiß, man sollte das nicht machen, man muss sich nicht vergleichen oder so seine Schicksale nicht vergleichen, aber es gibt auf jeden Fall Menschen auf dieser Welt, die es wesentlich schlechter getroffen haben und da ein bisschen, ich glaube, ich wollte ein bisschen demütig sein, aber auch ein bisschen embracen, die Sonne wieder reinzulassen und dass nicht alles immer so schlimm ist, wie man sich das im Kopf ausmalt.

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1: Leonie und Marcus and Martinez wollen uns tanzen sehen. Die norwegischen Zwillingsbrüder sind mittlerweile richtig erwachsen geworden und bereit, das Nachtleben auf den Kopf zu stellen. Zusammen mit Leonie träumen sie in ihrem Song Moonlight davon, die ganze Nacht im Mondlicht durchzutanzen. Für das Coverfoto sind sie sogar auf ein Berliner Dach geklettert, mit einem riesigen Mond im Hintergrund. Aber ich sag's euch, die Sonne eignet sich auch ganz hervorragend als Disco-Kugel.
2: Hey Leute, hier ist Leonie und das ist meine neue Single.
0: Leonie und Marcus und Martinez, Moonlight. Bye-bye.

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2: Was wäre, wenn genau jetzt unsere guten alten Zeiten von morgen sind? Christy Sorandi hat mit Good Old Days einen Song geschrieben, der uns daran erinnert, den Moment richtig zu genießen. Also lachen, tanzen, draußen spielen und alles aufsaugen, was Spaß macht. Die Musik fühlt sich warm an, wie ein Sommertag mit Freundinnen und Freunden und ganz viel guter Laune. Der britische Sänger und Songschreiber liefert uns damit einen perfekten Song für lange Sommerferien voller besonderer Augenblicke, die man nie vergessen will.

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1: In diesem Fall direkt von um die Ecke. Young Pep aus Leipzig-Plagwitz hat sich 2025 ordentlich aufgewärmt und greift nun richtig an. Mit ganz vielen Auftritten im Sommer und Herbst und natürlich neuen Songs, die er da performen kann. Worüber er die so schreibt, hat er uns im Interview erzählt.
2: Momentan geht es in meinen Texten viel um das Erwachsenwerden, weil es einfach ein Thema ist, welches mich sehr beschäftigt, weil ich gerade erwachsen werde. Und daraus ziehe ich gerade einfach sehr viel Inspiration.
1: Erwachsen werden, Musikstar sein und nebenbei noch die Schule rocken. Ganz schön was los bei Pepe.

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1: Mit Pink Floyd verließ die Rockmusik die Erde und brach auf ins Weltall. Space Rock nannte man den Sound, den die Band aus England quasi erfunden hat. Pink Floyd reichte es nicht, dass man ihre Musik hören konnte. Pink Floyd wollten, dass man ihre Musik sieht, sie fühlt, im Idealfall sogar schmeckt. Bei ihren Konzerten flimmerten bunte Scheinwerfer, im Hintergrund wurden Filme auf Leinwänden abgespielt. Später experimentierten Pink Floyd dann mit 3D-Technik, sodass die Zuschauer bei ihren Konzerten dachten, es würden echte Hubschrauber über ihre Köpfe kreisen. Die Band Pink Floyd wurde im Jahr 1965 von Studenten der Universität in Cambridge gegründet. Unter ihnen ein gewisser Syd Barrett. Er ist anfangs der Chef der Band. Er schreibt Songs, die im Vergleich zu anderen Bands damals schon ziemlich schräg klangen. Allerdings drehte dieser Syd Barrett wenig später durch und wurde verrückt. Bei Konzerten spielte er manchmal sein Instrument nicht und mit den anderen Pink Floyd-Musikern redete er einfach nicht mehr. 1969 schmiss ihn die Band dann raus. Die Musikwelt dachte, naja, das war's dann wohl mit Pink Floyd. Wer sollte schließlich jetzt die Songs schreiben, wenn nicht Syd Barrett? Aber das Popwunder geschieht. Pink Floyd machen mit neuem Gitarristen und Sänger weiter und werden sogar erfolgreicher als je zuvor. 1972 veröffentlichen sie das Album The Dark Side of the Moon, das zur erfolgreichsten Platte der 1970er Jahre wird. Lieder wie Money gelten heute als absolute Rockklassiker. Auch dank David Gilmour, dem neuen Sänger und Gitarristen von Pink Floyd.
2: Ich kann mich genau an den Moment erinnern, als wir den ganzen Mix zum ersten Mal komplett abhörten. Und wir dachten, mein Gott, hier haben wir wirklich was Fantastisches hingekriegt.
3: Done something fantastic, yeah.
1: Aber wie das so oft bei Bands ist, der große Erfolg tut Pink Floyd nicht gut. Die vielen Konzerte machen die Band mürbe. Besonders Sänger David Gilmour und Bassist Roger Waters, mittlerweile sowas wie der Chef der Band, zoffen sich permanent. Irgendwann reden die beiden gar nicht mehr miteinander. Trotzdem veröffentlichen Pink Floyd zwischendurch weitere Rockmeilensteine, so wie das tolle Album Wish You Were Here. Wish you were here. Und im Jahr 1979 dann das Doppelalbum The Wall mit dem Song Another Brick in the Wall, der sogar zum größten Pink Floyd-Hit aller Zeiten wird. Zu The Wall gibt es später sogar noch einen ganzen Kinofilm. Damit stellen Pink Floyd ein weiteres Mal unter Beweis, dass diese Band ein Gesamtkunstwerk ist. Bis heute nicht ganz von dieser Welt.
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1: Frag dich mal, wofür du das machst. Für dich oder die anderen? Spannende Frage, mit der 80er Pop-Queen Madonna da in ihren gemeinsamen Song mit Sabrina Carpenter einsteigt. Der Song klingt nach fröhlichem Pop mit tanzbaren Beats und einer extra Portion Glitzer. Madonnas cooler Sound trifft auf Sabrina Carpenters helle Stimme und zusammen liefern uns die beiden einfach 100% Frauenpower mit einer klaren Botschaft an den Rest der Welt. Eure Kritik brauchen wir nicht. Bring lieber Liebe mit.
2: Sabrina, Madonna.

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1: Wo Felix Jehn draufsteht, steckt was Tanzbares für uns drin. Felix Jehn hat sich für den neuen Song Boy You Turn Me mit Cascada zusammengetan. Die kennt ihr vielleicht von großen Dance-Hits von euren Eltern. Die Idee zum Song kommt von dem alten Disco-Hit, der gerade durch eine Serie wieder total beliebt geworden ist. Und jetzt haben Felix Jehn und Cascada daraus einen coolen neuen Ohrwurm gemacht. Also Platz machen, Kopf frei kriegen, denn dieser Song bringt garantiert Bewegung in euren Tag.

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1: Wenn ihr eine Idee und Bock habt, hört nicht darauf, was andere sagen und macht einfach mal. Das hat uns Malik Harris zu seinem neuen Song mitgegeben. Der Boy aus Bayern hat uns nämlich verraten, dass die Gitarre im Lied Lie to Me einfach nur mit dem Handy aufgezeichnet wurde, nicht mit krasser Studiotechnik. Es hat sich sowohl privat als auch beruflich in letzter Zeit super viel bei ihm verändert. Deswegen möchte Malik mit diesem Lied ein neues Kapitel einläuten, sagt er.
2: Und wenn sich so viele Dinge um einen rum verändern, dann kann es oft sein, dass man sich selbst so ein bisschen verliert dabei. Und genau darum geht es in dem Song. Also sich selbst zu verlieren, aber sich selbst auch wiederzufinden. Und man könnte im ersten Moment meinen, es ist ein Gespräch zwischen zwei Leuten. Aber ich sage euch jetzt mal ein Geheimnis, nur unter uns. Es ist eigentlich ein Gespräch zwischen mir und einer Version meiner selbst.
3: 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Hier ist Malik Harris und ihr hört jetzt meine neue Single. 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
1: New York, Mitte der 70er Jahre. In den Stadtvierteln Bronx und Brooklyn entsteht ein ganz neuer Sound. Ein DJ legt Platten auf, allerdings spielt er nur die Teile von den Liedern, in denen kein Gesang zu hören ist. Dazu schnappt sich ein anderer ein Mikrofon und improvisiert dazu Sprechgesang. Der Rap ist geboren. Eine Musik, die anfangs vor allem bei jungen Schwarzen sehr beliebt ist. Der erste richtige Hip-Hop-Hit war dann der Song Rapper's Delight aus dem Jahr 1980. In den ersten Jahren war Hip-Hop vor allem Partymusik. Erst später fingen Rapper dann an, sich den Frust über ihren Alltag von der Seele zu rappen. Denn die meisten jungen Schwarzen lebten damals in Armut. Gewalt und Kriminalität standen auf der Tagesordnung. Ein Rapper namens Grandmaster Flash beschrieb 1982 im Song The Message das Leben in der Bronx und rappte über kaputte Flaschen und Leute, die ungeniert in die Ecken urinierten. Broken glass everywhere, people pissing on the stage, you know they just don't care. Spätestens nach diesem Song war Rapmusik das Sprachrohr junger benachteiligter Schwarzer. Und der coole Sound eroberte die Welt. Run DMC, Public Enemy oder auch die Beastie Boys als erste weiße Rapgruppe wurden zu gefeierten Stars. Auch in Deutschland wurde Hip-Hop bzw. Rap-Musik um das Jahr 1990 herum immer beliebter. Allerdings trauen sich die deutschen Rapper noch nicht so richtig in ihrer Muttersprache, also auf Deutsch, zu rappen. Bis zum Jahr 1992, als die Fantastischen Vier mit Dida den ersten Deutsch-Rap-Hit landen.
2: Hey, ist Dida, die da am Eingang steht, oder Dida, die dir den Kopf verdreht?
1: Thomas D. von den Fantastischen Vier fand es damals ziemlich albern, dass man in Deutschland die Rap-Musik aus den USA einfach nachmachte. Also rappten die vier Stuttgart auf ziemlich witzige Art und Weise über das, was sie so bewegte.
3: Da kam dann die Erleuchtung, dass es nichts bringt, auf Amerikanisch zu machen, die Sprache zu kopieren, das zu versuchen zu sein, was die dort sind, was uns dort aber Angst macht. Dann haben wir angefangen, unsere Muttersprache zu rappen, weil wir es so sagen konnten, weil die Leute es so verstehen konnten.
1: Spätestens ab den 1990er Jahren war Hip-Hop das große Ding. Allerdings gerieten Rapper damals auch in die negativen Schlagzeilen, denn in den USA entbrannte ein regelrechter Krieg zwischen Rappern von der Ost- und der Westküste Amerikas. Zwei der damals berühmtesten Rapper Tupac und Notorious B.I.G. wurden im Verlauf dieses Konflikts damals sogar erschossen.
4: And one of the best-selling rap artists was killed in Los Angeles in a hail of gunfire.
1: Dieses Hip-Hop-Gangster-Image mit den bösen Jungs und ihren protzigen Autos und geladenen Knarren wurde daraufhin stilprägend. Bis heute ist Gangster-Rap weltweit die beliebteste Form des Hip-Hop.
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1: Wenn Kygo in den Himmel kommt, erwartet ihn da eine riesige glitzernde Palme in Disco-Kugel-Optik. Das verrät uns das Coverbild seines neuen Songs Heaven on Your Mind. Gesungen wird der von Dan Timinski aus Amerika, dessen Stimme schon viele von älteren Dance-Hits kennen. Wenn du dich mal verloren fühlst, bin ich da und zeig dir den Weg, singt er. Und damit die Disco-Palme auch Sinn macht, gibt's dazu natürlich die typischen fluffigen Sommerbeats von Kygo.
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1: Das Leben immer so leben, als hätte es kein Ende. Das nimmt sich Shaboozy vor. Seine

Musik katapultiert uns immer direkt in einen imaginären Saloon und gibt uns das Gefühl, länger wach zu sein, als unsere Eltern uns erlauben. Das ist auch in Born to Die nicht anders. Shaboozey ist ein Musiker aus den USA und bekannt dafür, Hip-Hop, Pop und Country zu mixen und daraus richtig tanzbare, gute Laune-Songs zu machen. Deswegen haben wir auch diesmal alle unsere Tanz-Cowboy-Stiefel an.

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1: Wir fahren Zug mit Stella Lefty. In ihrem Song ist die US-amerikanische Singer-Songwriterin nämlich auf dem Weg nach Boston. Im echten Leben eher so mit dem ICE an die Spitze unserer ganz persönlichen Charts. Denn wenn wir diesen Sommer eines brauchen, dann sind es ihr entspannter Vibe, ihre rauchige Stimme und die gute Laune Country-Klänge. Boston fühlt sich an wie bei einer langsamen Dampflokfahrt durch Felder und Wälder, den Kopf aus dem Fenster zu stecken und die warme Sommerluft zu schnuppern.

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1: Wenn sich der wahrscheinlich entspannteste Producer Australiens mit einem amerikanischen Rap-Superstar zusammentut, der für seine gute Laune-Songs bekannt ist, kann's ja nur ein Hit werden. Cyril und Wiz Khalifa gönnen uns die perfekte Mischung aus Chillen und Happy Tunes. That's Her könnte das erste Lied auf unserer Sommer 2026 Playlist sein. Denn was brauchen wir mehr als entspannte Beats, lässigen Rap und jede Menge positive Vibes dieses Jahr?
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0: Yes. 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
1: Alle Farben startet schon mal in den Sommer. Body Talk hat der Berliner DJ zusammen mit Sänger René Miller aus Baden-Württemberg gemacht. Und der klingt nach ganz viel Sommer. Auch wenn es draußen vielleicht noch gar nicht so warm ist. Die beiden haben den Song nämlich bei einem Winter Songwriting Camp in Berlin geschrieben und wollten unbedingt Musik machen, die gute Laune bringt und sich sonnig anfühlt.
2: Hi, hier ist Alle Farben.

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1: Nico Santos arbeitet hart an seiner Lebenseinstellung. Ich werde immer 100 Gründe finden, um sauer zu sein, 1000 Gründe, um traurig zu sein, aber so will ich nicht leben. Das singt er im Song Optimist, während Nico gerade privat alle möglichen Nebenmissionen macht und dabei hier und da auch Geräusche für seine Songs einsammelt, hat er uns ein Lied dagelassen, das uns so lange Kraft und Zuversicht geben soll.
2: Der Song für alle, die gerade kämpfen. Egal wie schwer es ist, gebt die Hoffnung nicht auf und versucht, das Gute zu sehen. Bleibt optimistisch.
3: Hey, hier ist Nico Santos, mir meine neue Single.

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1: Torschluss, Panik! Genau, Sie haben richtig gehört. Nicht Torschusspanik, sondern Torschlusspanik mit einem L. Hier geht es nämlich nicht um Ballsport. Es wird nicht aufs Tor geschossen, sondern ein Tor wird geschlossen. Und zwar das Stadttor im Mittelalter. Das wurde abends zur Sperrstunde zugemacht. Und wer es nicht rechtzeitig hindurch schaffte, der musste draußen übernachten. Das war unangenehm und manchmal auch gefährlich. Da sahen die Leute lieber zu, dass sie rechtzeitig wieder zurückkamen. Und wenn einer etwas spät dran war, dann kam schon mal Torschlusspanik auf.
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1: Drei Kreuze machen. Wer froh ist, etwas überstanden zu haben, der macht umgangssprachlich drei Kreuze. Eigentlich kommen diese aber aus dem Katholischen. Wenn gläubige Katholiken unbeschadet aus einer unangenehmen Situation kommen, sprechen sie ein Dankgebet. Dabei bekreuzigen sie sich mit der offenen Hand erst an der Stirn, dann auf der linken Seite der Brust und dann auf der rechten. Damit sind sie also aus dem Schneider. Aber das ist eine andere Geschichte.
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0: Wassermeloneneis klingt. Becky G ist eine amerikanische Sängerin, Tänzerin und Schauspielerin, die schon mit krassen Stars wie Pitbull und Bad Bunny zusammengearbeitet hat. Jetzt durfte auch Tobi mal mit ihr ins Studio und hat abgeliefert. Afro-House-Vibes und Latin-Einflüsse verwandeln bei Sorry Papi jede Hängematte in eine Poolliege und den Apfelbaum in eine Palme.
1: Hey, ich bin Topic.
2: Und Becky G. Sorry,

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1: Gestört aber geil und Katha Rosa kleben ein Pflaster drauf. In ihrem gemeinsamen Song Pflaster geht es um Dinge aus der Kindheit, die lange niemand gesehen oder verstanden hat. Er zeigt, dass es okay ist zu merken, manche Dinge waren nicht in Ordnung. Gleichzeitig macht das Lied Mut, weil es zeigt, dass man sich selbst oder anderen heute Trost und Unterstützung schenken kann. Das Pflaster steht dabei für kleine, liebevolle Gesten, die helfen können, wenn etwas wehgetan hat. Katha Rosa ist eine Popkünstlerin aus Krefeld, die mit ihrer Musik wichtige Themen anspricht, sich für Kinder einsetzt und dafür sogar im Deutschen Bundestag erwähnt wurde.
2: Hey, wir sind's.

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1: Frühlingsrolle. Sie ist so sicher auf der Speisekarte des Asiaten wie das Amen in der Kirche. Frühlingsrollen werden traditionell zum chinesischen Neujahrsfest serviert, das den Frühling einleitet. Und genau daher kommt auch der Name. Frühlingsrollen sind mit frischem Gemüse gefüllt, das eigentlich erst im Frühling Saison hat. Frühlingszwiebeln zum Beispiel oder Sojasprossen. Außerdem symbolisieren sie die Seidenraupen, die zur Frühjahrszeit schlüpfen. Diese spielen also ebenfalls eine große Rolle.
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1: Allerhöchste Eisenbahn. Diese Redewendung stammt aus dem Stück Ein Heiratsantrag in der Niederwaldstraße vom Berliner Humoristen Adolf Glasbrenner. Darin geht es um einen jungen Briefträger. Er will seine Angebetete heiraten und ist deshalb bei seinen zukünftigen Schwiegereltern zu Besuch. Und natürlich ist er nervös. Plötzlich fällt dem Briefträger ein, dass er noch die Post aus Leipzig vom Bahnhof abholen muss. Beim Weggehen verwechselt er vor lauter Aufregung die Worte Zeit und Eisenbahn und sagt: Es ist die allerhöchste Eisenbahn. Die Zeit ist vor 3 Stunden angekommen. Eine Verwechslung, die sich bis heute gehalten hat.
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1: Olivia Rodrigo läuft im Schlafanzug im Schloss Versailles rum. Mit dem Lied Drop Dead beendet die Sängerin aus Kalifornien das Warten auf ihr neues Album You Seem Pretty Sad for a Girl So in Love. Passend zum Songtext des Liedes spielt das Musikvideo nachts in dem französischen Schloss. Olivia rennt da nicht nur im Pyjama mit ihrer pinken Gitarre durch die prunkvollen Hallen, die haben ihr sogar ein ganzes Bett hingebaut. Wild.
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1: Song des Sommers. Auf Dauerschleife. Ich rieche den nächsten Grammy. Das sind nur ein paar der aufgeregten Kommentare zur Kollaboration des Jahres auf Instagram. Tyler und Sarah Larsson. She Did It Again heißt ihr gemeinsamer Song und vereint Tylers sommerliche Beats und Sarahs Selbstvertrauen. Und eins kann ich euch sagen, Südafrika und Schweden haben noch nie so gut zusammen gevibed.
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3: Hi, I'm Tyler.

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1: Trifft sich ein bayerischer Bergsteiger und ein Deutscher, sagt der Bayerische, grüß Gott. Sagt der Deutsche, nee, so weit möchte ich nicht hochklettern.
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1: Während alle in der großen Pause Fußball spielen, sitzt Baumgart am Klavier und wird dafür komisch angeschaut und sogar gemobbt. Baumgart ist ein junger Musiker, der in Dortmund aufgewachsen ist und in seinem Song Loser erzählt, wie mies es sich anfühlt, wenn andere einen wegen seiner Hobbys oder seines Aussehens auslachen oder ausschließen. Statt sich davon fertig machen zu lassen, bleibt er aber bei dem, was er liebt, nämlich Musik. Er dreht das Wort Loser einfach um und macht daraus ein Zeichen dafür, dass man sich nicht verbiegen lässt. So wird der Song zu einem echten Mutmacher für alle, die manchmal anders sind und trotzdem ihren eigenen Weg gehen.

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1: Also ich wünsche mir, dass ich eine gesunde Familie habe und dass niemand an irgendeiner Krankheit stirbt.
2: Dass die Kinder jetzt in den anderen Ländern auch zur Schule gehen können.
3: Ich wünsche mir, dass das endlich aufhört, dass die Umwelt zerstört wird für die Tiere.
4: Nicht so viel Plastik im Meer und mehr Glas herstellen und da Sachen reintun.
5: Ich wünsche mir, dass die Kriege gestoppt werden und dass unhilfliche Leute, so wie Diebe oder Killerclowne auch überführt werden.
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1: Robin Schulz feiert die besseren Zeiten. Zusammen mit der griechisch-amerikanischen Sängerin Barbs hat sich Robin an einen Song über Höhen und Tiefen im Leben gemacht. Es gibt halt immer mal Zeiten, die sind stressig oder man hat Streit, aber umso schöner sind die Zeiten, in denen eigentlich nur noch ein Wassereis in unseren Händen fehlt und dann wäre die Welt perfekt. Und genau die feiern wir mit Better Times und fetten Beats, zu denen wir gemeinsam tanzen können.
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0: Schulz. 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Bye. Bye. 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
1: Das ärgert dich.
2: Mich regt's auf. Naja, das Schwimmen in der dritten Klasse ist, ich kann da nicht so ausdauernd schwimmen.
3: Ich mag Schule nicht, weil da muss man so viel lernen.
4: Wenn ich dann zu Hause sitze und ich will spielen, dann muss ich noch Hausaufgaben machen. Das finde ich dann immer ärgerlich halt.
3: In der Woche 2 Hausaufgaben? Ja, das würde schon reichen.
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1: Hey Noah.
2: Ja, was denn?
1: Lass mal einen Song machen.
2: Auf den jetzt?
1: Ja, Mann. Okay, frag den.

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1: Teddy Swims ist Mr. Ich-Weiß-Alles. In seinem Song Mr. Know-It-All geht es darum, dass man oft schon vorher denkt, das klappt sowieso nicht und es dann gar nicht richtig versucht. Das kennt ihr vielleicht von Freundschaften oder beim Spielen in der Pause. Teddy Swims kommt aus den USA und ist für seine starke Stimme und seine ehrlichen Songs über Gefühle bekannt. Mit diesem Lied erinnert er uns daran, offener an neue Situationen heranzugehen.
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2: Ich finde Tanzen sehr toll, weil man kann da den Stress abbauen und man kann sich da sehr viel bewegen.
3: Kampfsport ist für mich toll, weil man lernt für die Selbstverteidigung und ja, man lernt neue Freunde dort kennen.
4: Ich gehe immer mit meinem Papa schwimmen, weil mir das Spaß macht und ich lerne dann auch für den Schwimmunterricht. Tauchen und springen.
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0: Olivia Dean summt uns hier noch in den Nachmittag. Es wird 16 Uhr, das heißt
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0: Startet jetzt für euch. Einen wunderbaren Nachmittag wünsche ich euch und freue mich, dass ihr hier wieder mit dabei seid. Wir sprechen heute über Fußball.

Natürlich, denn die WM der Männer ist ja in vollem Gange. Wir quatschen übers Baden und auch über besonders kreative Kinder. Und das Ganze natürlich begleitet von eurer absoluten Lieblingsmusik. Ich freue mich schon sehr drauf. Und den Anfang, den macht Somber mit 12 to 12.

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1: Ist schon verrückt. Sie sagen, gut wird belohnt. 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Fuck, ich drehe noch durch.

0: So klang es am Wochenende bei den deutschen Fans. Denn ihr habt sicherlich mitbekommen, Deutschland hat das WM-Spiel gegen die Elfenbeinküste gewonnen.
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0: Mit einer echt spannenden Partie und einem 2:1 erkämpfte sich Deutschland dann Samstagabend ihren zweiten Sieg oder seinen zweiten Sieg in dieser Weltmeisterschaft. Easy war das ganze Spiel aber nicht, denn die Ivora, so nennt man die Einwohner der Elfenbeinküste, das waren harte Gegner und haben ordentlich Gas gegeben auf dem Spielfeld. Aber die Deutschen, die konnten am Ende doch noch ein Tor mehr ergattern. Und dann gab es ganz schön große Erleichterung für die deutschen Spieler, zum Beispiel auch für Nadim Amiri.
2: Das Lied hat, der Zug hat keine Bremse, von daher gucken wir mal. Wir haben jetzt 2 Spiele, 2 Siege. Wir sind gerade einfach nur überglücklich, aber trotzdem wissen wir, okay, nächstes Spiel ist abgehakt und jetzt zählt der nächste Gegner.
0: Ja, und der nächste Gegner, der wird Ecuador sein und das Spiel, das steht schon diesen Donnerstag an.
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1: Die Fußball-WM der Herren, die sorgt ja gerade überall für Begeisterung. Im Stadion natürlich, vor dem Fernseher und auch auf dem Bolzplatz. Und viele haben ja auch so ihre Lieblingsspieler. Und manche feiern einen Spieler wegen seiner Tore, andere wegen der Tricks oder weil man sie einfach sympathisch findet. Welche Fußballstars ihr gerade besonders feiert, das wollten wir von NDR Twins live hier mal wissen.
2: Mein Lieblingsfußballer ist Timo Werner, weil er gut spielt und weil er ein guter Fußballspieler ist.
3: Mein Lieblingsfußballspieler ist Manuel Neuer. Er spielt bei FC Bayern München und er ist Torwart. Und ich spiele auch gerne, wenn wir Fußball spielen, bin ich gerne im Tor.
4: Mein Lieblingsfußballspieler ist Mbappé, weil er bei Frankreich spielt und ich mag Frankreich sehr.
1: Ja, und aktuell spielt er auch bei der WM. Und ich habe heute viele Jugendliche mit Mbappé-T-Shirts rumlaufen sehen.

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1: Victoria West, die sieht nicht nur mega, mega cool aus und vor allem auch sympathisch, sie kann auch mega singen. Bei The Voice Kids Österreich, da konnte sie schon die Jury von sich überzeugen und jetzt bringt sie auch ihre ersten eigenen Songs raus. Und einer davon, der klingt so.

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0: Ein Song, der mega gut zu diesem schönen, warmen Wetter passt. Out of my head, habt ihr gerade gehört.
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0: Hallihallo, es ist 16.30 Uhr. Ich freue mich, dass ihr eingeschaltet habt. Und in der nächsten halben Stunde, dann nutzen wir doch dieses Wetter und wollen herausfinden, wer von euch eher Team Freibad ist und wer lieber im See baden geht. Und wir sprechen über Vaiana. Vielleicht kennt ihr ja diesen Animationsfilm, da gibt's nämlich News. Jetzt habe ich hier erstmal Nina Tschuba für euch.

0: MDR Tweens live ist hier am Start für euch. Tachchen, über 30 Grad sind's draußen. Strahlender Sonnenschein, da gibt's doch eigentlich nur eine Lösung und zwar ab ins Wasser. Aber da ist die Frage, wohin? Manche von euch, die springen am liebsten im Freibad vom Beckenrand und rutschen dann dort um die Wette. Und andere, die mögen lieber einen schönen großen Badesee mit Sand unter den Füßen und ganz, ganz viel Platz zum Toben und Natur. Wie seht ihr das denn? Das wollten wir doch mal wissen.
1: Ich glaube tatsächlich eher Team See. Da steckt einfach so viel Kindheit noch mit drin. Und ich finde es einfach halt schöner, dass man dieses Natürliche noch mit hat. Man liegt dann halt mit ein paar Leuten am Strand, breitet da sein Handtuch aus, hat dann noch so den Sand und diesen, ich sag jetzt mal, typischen Seegeruch.
2: Ich bin auch eher für Team See. Da ist auch meistens nicht so viel los und da kann man auch reinspringen, wenn es da zum Beispiel einen Steg gibt oder so, der reingeht.
0: Ah, das überrascht mich jetzt. Ich bin ehrlich gesagt auch Team See, aber wir hören nachher noch mal ein paar ganz andere Stimmen. Jetzt hören wir erstmal Sarah Larsson für euch. Mit Lush Life, für mich auch ein absoluter Sommersong, der jetzt noch mal sein Comeback feiert.

Disney bringt einen echten Abenteuerklassiker zurück auf die große Leinwand, und zwar Vaiana. Der Film startet in ein paar Wochen im Kino für euch und diesmal als Realverfilmung. Das heißt also, Vaiana und Co. werden von echten Schauspielern und Schauspielerinnen gespielt. Gemeinsam mit dem Halbgott Maui segelt Vaiana dann wieder über den Ozean, erlebt viele spannende Abenteuer und kämpft für die Zukunft ihrer Insel. Und zur Einstimmung hat Disney jetzt schon mal einen Sing-Along-Trailer veröffentlicht, also eine Filmvorschau im Karaoke-Style zum Mitsingen.

muss dir das Mikrofon schon mal runterstellen, denn ich musste direkt mitsingen, als ich das gehört habe. Checkt es auch einfach mal online aus. Und wenn ihr jetzt schon mitgrölen wollt, Ich bin bereit aus Vaiana spiele ich euch jetzt hier bei MDR Tweens live. Einfach laut aufdrehen und mitgrölen. Ich mache das jetzt auf jeden Fall. Aber ich stelle nochmal sicher, dass das Mikrofon auch wirklich aus ist, denn das wollt ihr nicht hören.

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1: Esther Graf kommt aus einem klitzekleinen Dorf in den Bergen und sie singt jetzt mittlerweile vor tausenden Menschen. Und wer sie mal nicht nur hören will, sondern auch mal sehen, der kann am Donnerstagabend den Fernseher anschalten oder die Kika-Mediathek öffnen. Denn bei Kika Live, da könnt ihr Esther beim Songschreiben erleben. Und keine Sorge, das ist noch lange, lange vor dem Deutschlandspiel am Donnerstagabend.
2: Hallo meine Lieben, was geht ab? Hier ist eure

0: Sienna Spiro. Die on the Hill war das gerade und damit wird es jetzt 16 Uhr war es jetzt gerade noch.
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0: So, das hier sind die aktuellen Temperaturen. Es ist warm, das wisst ihr sicherlich. In Erfurt 28 Grad, mit ein paar Wölkchen. In Görlitz ebenfalls 27 Grad. Und in Halle, da gibt es ein paar weniger Wolken. Fast gar keine, 28 Grad sind es da. Ja, und bis zum Wochenende, da bleibt das Wetter dann auch erstmal so. Hochsommer pur ist vorausgesagt, mit viel Sonne, keinem Regen und natürlich sehr, sehr hohen Temperaturen. Am Freitag und am Sonnabend können es sogar bis zu 39 Grad werden. Und das hier ist nochmal die freundliche Erinnerung an euch. Trinkt was. Trinkt jetzt einen ordentlich großen Schluck Wasser. Ist wichtig.
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0: So, ich hoffe, ihr habt jetzt hier gerade

0: gerade den Trailer, den Jingle genutzt, um euch ein Glas Wasser aufzufüllen und einen ordentlichen Schluck davon zu sippeln. Denn wir müssen ja noch ein bisschen durchhalten hier in der Schule. Nicht mehr lange. Allerdings, denn dann sind endlich Ferien. Und vorher, da gibt's dann auch noch Zeugnisse. Darüber reden wir nämlich nach zwei Songs mal. Außerdem geht's gleich um eine ganz besondere Schülerzeitung. Und es gibt natürlich, das darf im Radio nicht fehlen, ganz viel Musik. Zum Beispiel zum Entspannen, zum Daddeln, Zeichnen, Zimmer aufräumen, Autofahren, was auch immer ihr gerade so macht. Ich wünsche euch ganz viel Spaß dabei.
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0: Der Notenschluss ist da. Jetzt stehen die Noten also fest und in ein paar wenigen Wochen, da gibt's dann die großen Zeugnisse. Hallo, hallo bei NDR Tweens Live. Für die einen ist das ja ein Grund zur Freude. Andere, die sind vielleicht so ein bisschen gespannt, was am Ende dann wirklich auf dem Zeugnis steht. Hier kommen mal eure Voraussagen dazu.
1: In Deutsch, da muss ich mich wegen Schreiben und so besser machen.
2: Naja, geht besser, aber ist nicht so schlimm. Ich würde sagen, ein Dreierdurchschnitt oder ein bisschen besser.
3: Ja, ich muss mich eben auch ein bisschen besser bemühen. Manchmal auch mehr Lust am Unterricht zu haben.
0: Ja, das sind schöne Vorsätze schon mal fürs neue Jahr. Könnte auf jeden Fall nicht schaden, ein bisschen mehr Lust zu entwickeln. Aber liegt ja auch ein kleines bisschen an den Lehrern, ne? Freut euch erstmal auf die Sommerferien. Jetzt könnt ihr nicht mehr allzu viel reißen. Genießt noch die Zeit mit euren Klassenkameradinnen und Kameraden. Und dann geht's ab. Ich hoffe, ihr plant was Schönes.
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0: Eine Schülerzeitung aus Thüringen gehört jetzt zu den besten in ganz Deutschland. Die Redaktion Durchblick vom Perthes-Gymnasium in Friedrichsroda, die hat beim Schülerzeitungswettbewerb der Länder einen zweiten Sonderpreis gewonnen. Tag. Es ist Nachmittag und ihr hört MDR Tweens live. Greta ist 14 Jahre alt und sie schreibt für die Schülerzeitung Durchblick. Wie das so abläuft, das hat sie uns am Telefon mal erzählt.
1: Also wir treffen uns immer mittwochs, 13.30 Uhr bis 15 Uhr. Und in dieser Zeit arbeiten wir aktiv an unseren Texten, beziehungsweise halt an der Ausgabe. Und wir brainstormen immer zusammen, kurz bevor wir anfangen, die Texte zu schreiben. Wer möchte worüber schreiben? Was ist vielleicht das Sonderthema einer Ausgabe? Und dann kann man sich aussuchen, okay, möchte ich zu diesem Thema schreiben oder möchte ich von etwas ganz anderem berichten?
0: Greta hat auf jeden Fall eine Sache, über die sie besonders gern berichtet.
1: Also ich mache liebend gerne Interviews über verschiedene Themen. Das ist so mein persönlicher Favorit. Oder halt generell über Sachen, die die Schule betreffen.
0: Sehr schön. Vielleicht gibt es ja auch bei euch an der Schule eine Schülerzeitung, für die ihr schreiben könnt. Und was ihr sonst so nach der Schule macht, das hören wir doch gleich mal nach zwei Songs.

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1: Deutschlands wohl aktuell beliebteste Popstimme trifft auf Großbritanniens beliebteste Popstimme. 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Die beiden haben sich zusammengefunden und nehmen euch mit in die Welt der Liebe. Und genauer genommen um den Wunsch, eine geliebte Person bei sich zu behalten.
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0: 17.30 Uhr ist es jetzt punktgenau. Das heißt, eine halbe Stunde haben wir hier noch MDR Tweens Live zusammen. Da reisen wir gleich nochmal ins Freibad oder an den See. Also wir finden zumindest heraus, was ihr lieber mögt. In der ersten Stunde, da schien die Tendenz eher Richtung Freibad zu gehen. Richtung See zu gehen. Schauen wir mal, ob das jetzt auch noch so ist oder ob wir da ganz andere Stimmen hören. Und wir verraten euch, was es Neues auf dem Lutherweg gibt und überhaupt auch, was da überhaupt dahinter steckt und warum dieser Weg, der nach Luther benannt ist, denn auch so besonders ist. Das erfahrt ihr hier in den nächsten 30 Minuten. Jetzt habe ich Griff für euch mit Pure Imagination.

0: Leute, in der MDR-Tweenzone, da ist es ordentlich warm. Bis zum Wochenende mindestens sind ja auch noch hochsommerliche Temperaturen. Da ist es doch mal an der Zeit, sich ordentlich abzukühlen, oder?
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0: Und da spalten sich die Geister. Die einen, die packen die Badesachen fürs Freibad ein, ziehen dann schön ihre Bahn oder rutschen die Rutsche hinunter. Und die anderen, die suchen sich ein schönes, schattiges Plätzchen am See, planschen dann am Ufer und laufen durch den Sand. Welches Team ihr seid, ob Freibad oder See, das haben wir mal den ein oder anderen Tweens-Hörer gefragt.
2: Im Freibad. So See haben wir nicht so. Oder ist weiter weg und Freibad ist einfach in der Nähe immer. Immer cool. Also man trifft sich meist mit Freunden, unterhält sich viel.
3: Teamsee. Weil im Freibad ist meistens mehr los und am See kann man einfach sich mal unterm Baum chillen und dann einfach auf den See gucken, anstatt auf so ein Freibad.
0: Obwohl ich sagen muss, ich komme aus Leipzig und da sind die direkten Seen an der Nähe komplett voll, aber macht trotzdem auch sehr viel Spaß. Weil was ich gar nicht leiden kann, ist, wenn man durchs Freibad schwimmt, ist mir jetzt nämlich auch wieder neulich passiert und dann sind da plötzlich Haare zwischen den Fingern oder noch irgendwie ein Pflaster von wem anders läuft da, schwimmt da an mir vorbei. Uah, da muss ich mich immer ganz schön zusammenreißen.
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0: Wer von euch gern draußen unterwegs ist und dabei auch gerne mal auf Entdeckungstour geht, kann sich auf was Neues freuen, denn rund um Zerbst, da entsteht eine neue Strecke auf dem Kinder-Lutherweg.
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0: Hallöle, Montagnachmittag haben wir's. Ich bin Vivi hier bei MDR Tweens Live. Grundschüler, die haben für den Weg sogar selbst eine Stempelstation gebaut. Und die neue Etappe, die ist etwa 80 Kilometer lang und verbindet Zerbst mit Dessau und Bernburg. Bis zur Eröffnung im September, da werden entlang des Weges insgesamt 4 Stempelstationen und 4 Schautafeln aufgestellt. Extra für euch. Und Martin Luther, der lebte vor rund 500 Jahren. Das war ein Mönch und der wollte die Kirche verändern. Und mit seinen Ideen, da löste er die sogenannte Reformation aus. Eine große Veränderung in der Geschichte. Und deshalb gibt es heute in Sachsen-Anhalt viele, viele Orte, an denen er auch gelebt und gewirkt hat und an denen an ihn erinnert wird.

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1: Taylor Swift hat einen neuen Song geschrieben zu Ehren ihrer Namensvetterin Elizabeth Taylor. Das war eine Schauspielerin, die auch wie Taylor selbst schon sehr, sehr jung berühmt wurde und auch super erfolgreich, aber damit auch zu kämpfen hatte. Denn so schön es auch sein kann, berühmt zu sein, so schwer ist das auch. Und weil es Taylor Swift so ähnlich ging wie der Schauspielerin, gibt es jetzt auch diesen Song.
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1: Hi, ich bin's Ivy und ihr hört eine neue Folge von Na und. Das ist eure Sendung bei MDR Twins für ein Miteinander, eine Sendung, die Verständnis füreinander schafft. Hier stellen wir euch Kids und Jugendliche vor, die aus ihrem Leben erzählen, zum Beispiel wie es ist, sitzend Volleyball zu spielen oder Fußball im Rollstuhl. Und heute gibt es etwas ganz Besonderes für euch, und zwar lernt ihr Harry kennen. Harry ist ein Lernbegleiter auf 4 Pfoten, er ist ein Schulhund an der Robinienhofschule in Borna. Hier kommen Schüler und Schülerinnen mit Förderbedarf zusammen. Harry geht zur Schule mit seinem Frauchen Lehrerin Nadja Hildebrandt. Als ich an der Schule in Borna ankomme, ist die Freude groß. Harry begrüßt mich überschwänglich.
2: Hallo Harry! Harry ist direkt hochgesprungen. Das ist Harry. Nein, nein, wir essen das Mikrofon nicht auf. Das ist kein Ballsüßer. Harry, ein großer Schultag wartet auf dich, ne? Ja, du bist fertig zum Einsatz.
1: Ich nehme euch mit in den Unterricht an der Robinienhofschule in Borna. Das ist ein toller Ort. Und ich stelle euch die Schule vor und vor allem erfahrt ihr, wie Harry am Unterricht teilnimmt, was er den Schülerinnen und Schülern beibringt, zusammen mit seinem Frauchen, die Lehrerin Nadja Hildebrandt. Und natürlich trefft ihr auch Kinder wie die Kimberly.
3: Ich bin Kimberly und bin jetzt schon 11 Jahre alt.

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1: Kimberly hat eine ganz besondere Bindung zu Harry. Er hat ihren Schulalltag komplett zum Positiven verändert. Wie genau, das erfahrt ihr heute hier bei MDR Tweens Na und.
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0: Hier ist MDR Twins mit Na und. Ich bin's Ivi und freue mich mega, dass ihr dabei seid. Heute sind wir an der Robinienhofschule in Borna. Das ist ein Förderzentrum. Hier passiert ganz viel unter einem Dach. Bildung, Schulsozialarbeit, Therapien. Und hier gibt es viele verschiedene Förderschwerpunkte. Hier lernen derzeit 117 Schülerinnen und Schüler im Alter von 6 bis 18 Jahren. Alle haben Förderbedarf im Förderschwerpunkt geistige Entwicklung und teilweise Mehrfacheinschränkungen. Und das ganz Besondere ist, dass die Schülerinnen und Schüler hier mit Lernbegleitern auf vier Pfoten lernen. Einer ist Harry. Er hat karamellfarbenes, glattes, glänzendes Fell, eine Zimtnase, seidige Schlappohren, ist mittelgroß, 61 cm, wiegt 28 Kilo und ist ein Schulhund. Leicht erziehbar, verspielt und freundlich. Mit ihm und seinem Frauchen und Lehrerin Nadja Hildebrand sind wir heute einen Vormittag im Unterricht dabei. Und bevor wir zusammen in die Schule gehen, um mit der ersten Stunde zu starten, treffe ich Harry und Nadja draußen vorm Eingang. Hallo Nadja, schön dich kennenzulernen.
1: Hallöchen, wir freuen uns heute auf einen schönen gemeinsamen Tag.
0: Genau, an der Förderschule in Borna, an der Robinienhofschule, genau. Wo du Lehrerin bist.
1: Das ist richtig.
0: Und Harry ist ein Schulhund.
1: Der ist ein Schulhund seit 2 Jahren, genau, ja. Und begleitet mich so 1 bis 2 Mal in der Woche.
0: Genau, dienstags ist er immer dabei.
1: Auf alle Fälle, Dienstag immer, genau.
0: Ja. Und jetzt hat er noch eine ganz schöne orangefarbene Weste, einen Regenmantel an. Ne? Ist heute ein bisschen regnerisch. Und jetzt, bevor es gleich um 8.30 Uhr losgeht mit den Lesepfötchen, hast du, glaube ich, schon einen großen Spaziergang gemacht. Da wedelt der Schwanz.
1: Wir mussten heute schon eine große Runde laufen, damit der Harry noch mal ein bisschen seine Energie loswerden kann. Weil jetzt ist Arbeitszeit und da muss er ganz ruhig sein. Ja.
0: Harry, der Schulhund, bekommt jetzt seinen orangefarbenen Regenmantel aus. Och, wie schön! Und bekommt ein rotes Lätzchen um, ein Tuch.
1: Genau, das ist vom Harry das Arbeitstuch. Ja. Und wenn ich ihm das drum mache, weiß er quasi, jetzt geht die Arbeit los.
0: Ja.
1: Und er ist im Einsatz. Das ist für ihn immer sozusagen das Startsignal, so ein kleines Ritual, wenn es früh losgeht in der Schule.
0: Ja, so ein dreieckiges Tuch. Mit dem Pfötchen drauf und natürlich dem Namen, ne? Schulhund Harry. Hinten wird es zugeklippt. Schick siehst du aus. So, und jetzt guckt er uns an mit seinen kastanienbraunen Augen und seiner großen Zimtnase. Kannst du dir mal Wuff sagen? Wuff, Wuff? Hallo? Wuff, Wuff? Du bist, glaube ich, ein Hund, der nicht wufft, ne?
1: Harry wufft nicht, weil er den Kindern keine Angst machen soll. Das ist das, was er nun gerade nicht kann, ne? Bellen.
0: Und was er alles kann und wie das mit den Kindern ist, ja, in der Schule mit einem Schulhund zusammen, das erfahren wir heute hier bei MDR Twins. Na und? Juhu! Wir freuen uns, wir freuen uns.
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0: Hey zu MDR Tweens, na und, ich bin's Ivi und wir sind heute an der Robinienhofschule in Borna. Das ist ein Förderzentrum, hier lernen Kinder und Jugendliche, die Förderbedarf haben. In der Klasse von Lehrerin Nadja Hildebrand sind einige Kinder, die sozial-emotional beeinträchtigt sind. Das bedeutet, ja, dass sie mit ihren Gefühlen und Emotionen nicht so gut jonglieren können. Ja, dass einfach auch mal Ausbrüche da sind, die Impulse nicht kontrolliert werden können. Ja, und dass es einfach ganz, ganz schwer ist, manchmal mit dem, was man fühlt, umzugehen. Und andere sind in ihrer geistigen Entwicklung beeinträchtigt. Sie lernen nicht nur mit Frau Hildebrand, sondern auch mit ihrem Hund Harry. Er ist ein Schulbegleiter auf 4 Pfoten. Und zusammen mit Harry und Nadja betrete ich morgens um 8 Uhr die Schule, die hell und bunt ist.
1: Ach, erstmal begrüßt uns hier ein Schild. Heute ist Schulhund Harry im Schulhaus. Toll.
2: Genau, dass alle informiert sind, dass heute der Hund sozusagen mit in der Schule ist. Und ja, ein bisschen vorgewarnt sind quasi.
1: Ja. Ja, ich kann mir vorstellen, dass die Freude da schon ganz groß ist, ne?
2: Das stimmt. Aber es gibt ja auch Kinder, die vielleicht auch Angst vor Hunden haben. Mhm. Und dann kann man sich ein bisschen drauf einstellen.
0: Ne? Wir lernen ja heute noch eine Schülerin kennen, die ganz, ganz doll Angst vor Hunden hatte. Also eine ganz besondere Geschichte auch mit dem Harry dann.
2: Genau.
0: Jetzt hier, ne?
2: Genau, das ist richtig. So, jetzt.
3: Guten Morgen, Harry.
0: Guten Morgen, alle zusammen. Hallo. Der Harry hat das Radio mitgebracht. Hallo. Wir sind jetzt in Nadjas Klassenraum. Du hast eine feste Klasse hier, ne, als Lehrerin.
2: Genau. Eine Klasse M3, also die sind quasi alle im 6., 7. oder 8. Schulbesuchsjahr. Eine Mittelstufenklasse ist das, genau.
0: Und hier steht neben der Tafel eine Box.
2: Genau, das ist sozusagen die Ruhebox von Harry. Und da steht auch ein Zettel dran, da steht, ich möchte mich jetzt ausruhen. Dankeschön. Und das bedeutet quasi, wenn Harry in dieser Box drin ist, dass die Kinder quasi nicht rangehen dürfen und respektieren müssen, dass er jetzt einfach mal sich ausruhen möchte.
0: Weil natürlich so ein Schulvormittag auch sehr anstrengend für ihn ist,
2: ja,
0: oder?
2: Das ist ein richtig harter Arbeitstag, auch so für so ein Tier, auf alle Fälle, genau. Und das ist sozusagen der Platz, wo er reingeht, wenn er jetzt mal die Nase voll hat und sagt, jetzt brauche ich mal eine kleine Auszeit.
0: Ja. Mhm. Und so ist auch erstmal das Ankommen hier.
2: Genau. Er kommt erstmal an, er legt sich immer freiwillig schon in die Box und beobachtet erstmal. Und ich kann in der Zeit die Lernumgebung ein bisschen vorbereiten. Und dann starten wir gemeinsam mit den Kindern. Genau.
0: Sehr schön. Ich bin so gespannt. Ich freue mich. Und neben der Box ist aber auch eine schöne flauschige Decke mit Pfötchen drauf und da hat er auch seinen Wassernapf.
2: Das bereiten die Kinder immer vor.
0: Ehrlich?
2: Das finde ich total schön. Also die übernehmen dann sofort die Verantwortung und wissen, wenn Harry kommt, der braucht seine Decke, das ist seine Arbeitsdecke, auf der liegt er dann. Und er braucht was zu saufen, da stellen sie ihm den Napf hin und verteilen dann eben auch die Schilder, wo alle Schüler und Kollegen und Kolleginnen im Haus sozusagen informiert werden, dass heute der Schulhund im Schulhaus ist. Das finde ich toll.
1: Ich auch, ja.
0: Und während die Lehrerin Nadja Hildebrand die Stunde Lesepfötchen vorbereitet, in der die Kinder Harry etwas vorlesen, treffe ich Kimberly. Sie hat eine ganz besondere Geschichte mit Schulhund Harry und die erzählt sie uns gleich hier bei MDR Tweens. 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

0: Hier ist MDR Twins. Na und? Heute mit Harry. Er ist ein Schulhund am Förderzentrum in Borna. Hier lernen Schülerinnen und Schüler mit Förderbedarf wie Kimberly. Sie ist 11 Jahre alt. Kimberly braucht Unterstützung mit ihren Emotionen. Denn bis vor kurzem konnte sie nur einige Stunden pro Woche in die Schule, weil sie oft wütend wurde. Jetzt ist sie voll beim Unterricht dabei und einer, der ihr dabei hilft, ist Schulhund Harry. Allerdings hat Kimberly sich langsam mit ihm angefreundet, denn sie hat mit Hunden eine schlimme Erfahrung gemacht, die sie mir erzählt.
1: Bist du die Kimberly, die mit ganz dicke Freundin ist vom Harry?
2: Ja.
1: Toll, schön dich kennenzulernen.
0: Wir setzen uns auf das sonnengelbe Sofa. Toll. Kimberly? Du konntest es ja gerade schon kaum erwarten, den Harry aus seiner Box rauszuholen, ne?
2: Ja.
0: Der Harry ist heute mit an der Förderschule dabei und ist auch beim Unterricht gleich mit dabei.
2: Ja.
0: Und du hast eine ganz enge Bindung zu dem Harry, aber allgemein mit Hunden ist das in deinem Leben nicht immer so gewesen, oder? Erzähl mal.
2: Ich habe hier Hundebissen und die tun richtig weh, wenn es kalt ist.
0: Und wie ist das passiert? Kannst du darüber reden oder ist das...
2: Ja, kann ich.
0: Ja?
2: Und ich bin in die Box gegangen von den Hunden.
0: Von welchen Hunden?
2: Von zwei, die gehören mit zur Dockenfamilie, also von einem Bekannten.
0: Hunde von einem Bekannten, okay.
2: Ja.
0: Und da bist du in die Box gegangen.
2: Ja.
0: Und dann haben die dich gebissen.
2: Ja, bei dem Unfall habe ich wirklich gezittert und richtig doll geweint.
0: Und wie war das, als du den Harry dann kennengelernt hast?
2: Hatte ich auch ein bisschen Angst. Aber Hannah aus meiner Klasse hat meine Hand so genommen und mich an ihn rangeführt.
0: Oh. Und dann?
2: Und dann habe ich ihn langsam gestreichelt und er hat Frau Hildebrand mir einen Trick gezeigt, nämlich das heißt Kussi. Und
0: ja, du, Kussi heißt, du machst deinen Finger an deine Wange und
2: ja.
0: Sagst Kussi.
2: Ja.
0: Und dann gibt der Harry dir einen Kuss.
2: Und dann hat er mir einen kleinen Kuss gegeben.
0: Und zeigst du mir das heute noch?
2: Ja.
0: Cool. So, dann gehen wir zusammen rüber.
2: Ja.
0: Ne? Ich gehe mit Kimberly zum Kurs Lesepfötchen. Noch mit dabei sind Hannah, Lea, Frau Hildebrand und natürlich Harry, der Schulhund. Dem lesen die Schülerinnen was vor und machen mit ihm Tricks. Gleich hier in einer neuen Folge von MDR Tweens. Na und?

0: Hallo, liebe Pötchenfreunde. Ich begrüße euch heute wieder ganz herzlich zu unserem Lesekurs und zwar mit einem lauten und fröhlichen Viel Spaß!
1: Das ist Harrys Begrüßung. Die kommt aus einem kleinen Lautsprecher, abgespielt von seinem Frauchen und Lehrerin Nadja Hildebrand. Harry ist ein Schulhund. Damit hallo zu MDR Tweens. Na und, ich bin Ivy. Wir sind am Förderzentrum in Borna beim Kurs Lesepfötchen. Hier lernen unter anderem Schülerinnen und Schüler, die Unterstützung in ihrer geistigen Entwicklung benötigen. Eine Unterstützung ist Harry. Und bevor die Schülerinnen Hannah, Lea und Kimberly ihm etwas vorlesen, gibt es ein Spiel zum An- und Zusammenkommen. Mit einem Glücksrad, das Harry auf Kommando der Schülerinnen dreht und dann Tricks zeigt wie Hase, Twist, Drehen und Winken.
2: Genau, der Harry, der begrüßt euch. Und damit wir erstmal ja dem Harry auch Hallo sagen können, beginnen wir mit einem kleinen Begrüßungstrick. Und zwar darf jeder mit dem Harry zusammen das Glücksrad einmal drehen.
3: Harry?
2: Genau.
3: Hey!
2: Der Trick heißt Twist. Und den machst du mit deiner?
3: Rechten.
2: Super.
3: Harry, sitz. Harry, Twist. Super.
4: Jawoll.
3: Und Harry wieder sitzt. Harry, Hase?
1: Harry muss jetzt den Hasen machen.
5: Hase ist, Harry sitzt auf seinem Popo, auf den Hinterpfoten und macht die Vorderpfoten so ein bisschen hoch. Ja. Brustkorb nach vorne.
4: Genau,
5: ne?
4: Da lässt sie so hängen.
5: Ja, quasi. Da lässt er diese hängen, die Vorderpfoten.
2: Und je feiner natürlich auch die Kinder mit dem Hund kommunizieren, umso erfolgreicher ist es dann auch. Ja.
5: Ja.
2: Also das, ne? Genau. Ganz toll von der Körpersprache her.
1: Und von der Körpersprache her, dass Kimberly sich auch gerade hinstellt.
2: Laut spricht, ja, auch deutlich spricht. Mhm. Das ist eben auch ganz wichtig. Ja?
3: Ja.
2: Und auch die richtigen Handzeichen dazu gibt. Ja, es ist auch wirklich so Selbstwahrnehmung auch so ein Stück weit. Ja,
1: oh. Ja, die Kinder dürfen Harry Leckerlis geben und er hat ganz schön viele bekommen für seine Tricks. Und jetzt wird gelesen aus dem Buch »Ein Hund für Jule«. Dafür gibt es einen Leseteppich. Das ist eine gemütliche Ecke mit Decken und Kissen in Grün und Lila. Und die Schülerinnen Lea, Hannah und Kimberly machen es sich darauf gemütlich und Harry liegt wohlig mit Leckerlis im Bauch zwischen ihnen. Sie lesen dem Harry die Geschichte über den Hund Flummi vor. Er lauscht ganz gespannt, was Hannah ihm vorliest.
6: Aber Jule, sagt Jules Mama. Als sie Flummi sieht. Du weißt doch, dass wir keine Haustiere haben dürften. Das steht im Mietvertrag.
2: Mietvertrag. Richtig, im Mietvertrag. Was ist denn Mietvertrag? Weißt du gut?
3: Das muss man unterschreiben, sonst darf man nicht in der Wohnung wohnen.
2: Richtig, Kimberly.
1: Und während hier gelesen wird, legt sich der Harry auf den Rücken, zeigt seinen Bauch, möchte gekrault werden. Und das ist ein ganz, ganz großer Vertrauensbonus. Vorgelesen bekommen und gekrault werden auf dem Bauch. Was gibt's Schöneres?
6: Hunde sind noch hier verboten. Eben sagt der Vermieter. Taschus, tschüss, dann sagt Jule.
1: In der Geschichte Ein Hund für Jule sind Hunde in einer Wohnung verboten, aber nicht in der Robinienhofschule in Borna. Hier ist Hund Harry ein Lernbegleiter auf vier Pfoten. Man nennt es tiergestütztes Lernen. Ich befrage dazu die Schülerinnen.
7: Wobei hilft der Harry euch? Was würde ohne den Harry nicht so gut gehen? Oh, da gehen sofort die Arme hoch. Okay, wir fangen mit dir an.
8: Also er hilft immer uns beim Lesen.
7: Ja, Harry sitzt dann vor euch, genau. Der kuschelt sich an euch ran und ihr lest die Geschichte weiter.
8: Und er hört gut zu.
7: Ja, er hört gut zu, genau. Und ohne den Harry, wäre das anders?
8: Ja.
7: Bei dir, Kimberly?
3: Der hat mir beigebracht, besser zu lesen.
7: Wie macht der das denn?
3: Also manchmal mache ich auch einen Trick mit ihm, dann mache ich so.
7: Ja.
3: Und dann flüstert er mir die Antwort meist ins Ohr.
7: Du kannst mit dem sozusagen kommunizieren.
3: Ja.
7: Einen ganz speziellen Draht, ne?
3: Ja.
7: Was macht der Harry mit dir? Der bringt dir Freude. Und worin bestärkt er dich noch?
3: Dass ich besser jetzt schreiben kann und lesen kann.
7: Boah.
3: Und dass ich nicht mehr so viele Ausraster meistens bekomme.
7: Hast du das manchmal, bist du wütend, wenn du etwas vielleicht nicht kannst?
3: Und Frau Hildebrand und Harry haben mir den Trick beigebracht, mit den zwei Fingern so zu machen. Mhm. Und dann geht die Wut weg. Oder sich an Harry reinkuscheln und eine Minute mit ihm kuscheln.
7: Und dann schmilzt das Herz so ein bisschen, ne?
3: Ja.
7: Wird so ganz weich.
3: Weil Harry ist auch richtig süß, wenn der einen anguckt.
7: Also es macht was mit deinen Emotionen.
3: Ja.
7: Kannst besser mit Wut umgehen.
3: Mhm.
7: Macht dich vielleicht auch ruhiger.
3: Ja.
1: Wir erleben gleich genau so eine Situation mit Kimberly und Harry, heute bei MDR Tweens Na Und. Gleich in der Pause kuschelt Kimberly mit Harry gegen Kummer.

0: Hallo zu MDR Tweens, na und, ich bin's Ivi. Heute sind wir in Borna an der Robinienhofschule, einem Förderzentrum für Schülerinnen und Schüler mit Förderbedarf. Das Besondere ist Schulhund Harry. Der ist immer dienstags da und ich begleite ihn einen Schulvormittag lang. Eben haben wir von Schülerinnen gehört, dass Schulhund Harry es ihnen leichter macht, zum Beispiel zu lesen. Sie haben auf Satzebene gelesen. Das bedeutet, dass man erstmal Lautverbindungen liest, dann zu einem ganzen Wort kommt, von einem Wort zum zweiten Wort kommt und dann einen einzelnen Satz lesen kann, bis hin zu einem kleineren Text und den Sinn versteht. Harry ist dabei unvoreingenommen und hört zu. So trauen sich die Schülerinnen laut vorzulesen, auch wenn mal Fehler dabei sind. Und dadurch verbessert sich ihre Lesefähigkeit und die Sprachentwicklung. Und sie vertrauen Harry auch Kummer an, wie Kimberly. Sie kommt in der Pause zu ihm, Harry liegt auf seiner Decke, schlummert ein bisschen. Kimberly kommt zu ihm rein, mit Tränen in den Augen, legt ihre Wange an seine und bleibt so einige Minuten. Ich beobachte das und gehe nach kurzer Zeit zu den beiden.
1: Und Kimberly, du hast dich ja jetzt zum Harry hingelegt. Mittlerweile liegt dein Kopf ja schon bei ihm auf dem Rücken. Geht's dir besser jetzt so nach 10 Minuten?
2: Ja.
1: Ja. Und hat dich was traurig gemacht gerade in der Pause?
2: Ja, dass ich wollte mit einem Kind spielen, aber es ist von mir abgehauen.
1: Oh.
2: Und da habe ich auch natürlich geweint.
1: Mhm. Und einer, der immer da ist, also zumindest wenn er in der Schule ist, ist der Harry dann, ne? Da kannst du dann hingehen.
2: Und ihn streicheln oder meinen Kopf auf ihn legen. Und ich habe sogar jetzt einen Trick rausgefunden. Ich darf so langsam an seine Nase reingehen und ihn da streicheln.
1: Oh.
2: Und dann schläft er ein.
1: Ja, das sieht so aus, als wenn er das mag. Ist auch ein Kompliment für dich. Der möchte gerne mit dir sein, ne?
2: Mhm. Man darf aber nicht immer so nach oben machen, sondern man muss immer ganz langsam nach unten.
1: Mhm. Schön. Und bist du bereit jetzt für die nächste Schulstunde?
2: Mhm.
1: Toll. Und der Harry kommt auch mit, ne?
2: Yep.
0: Kimberly streicht Harry noch einige Zeit über seine Nase. Und natürlich gibt es im Umgang mit dem Hund Harry klare Regeln, die alle lernen. Es gibt zum Beispiel eine Streichelkarte für Harry, die anzeigt, an welchen Körperstellen er berührt, also gestreichelt werden darf, und wo er nicht. Sie lernen auch, wann sie ihn in Ruhe lassen sollen und sowieso, wenn Schulhund Harry da ist, ist alles ruhiger. Die Lehrerin Nadja Hildebrand erzählt uns gleich, wie Harry zum Schulhund wurde und warum er eine Bereicherung für das Lernen und Miteinander ist. Hier bei MDR Tweens, na und.
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1: Hier ist MDR Twins mit Na und. Ich bin's, Ivy. Hi. Heute sind wir mit Harry unterwegs. Harry ist kein Tween, kein Kind, kein Jugendlicher. Harry ist ein Hund. Ein Lernbegleiter auf 4 Pfoten an der Rubinienhofschule in Borna. Harry ist 4 Jahre alt, er hat bernsteinfarbene Augen, eine Zimtnase, seidige Schlappohren und ein karamellfarbenes Fell. Harry ist mit seinem Frauchen und Lehrerin Nadja Hildebrand da.
2: Nadja, wie wurde Harry Schulhund?
3: Das war ja ein langer Weg, sag ich mal so. Also schon als wir uns den Harry rausgesucht haben, haben wir nach einer Zuchtlinie geguckt, die schon viele Therapiehunde oder Assistenzhunde so hervorgebracht haben. Und ja, dann haben wir den Harry sozusagen ausgesucht und haben den in unsere Familie aufgenommen. Und mit 16 Wochen habe ich dann die erste Eignungsfeststellungsprüfung gemacht im Therapie- und Ausbildungszentrum in Magdeburg. Und dort wurde halt geschaut, ob sich das Tier eignet für so eine Ausbildung.
2: Geht es da um Rassen? Was ist Harry für eine Rasse?
3: Ein Magyar Wisla, aber die Rasse spielt eigentlich überhaupt keine Rolle.
2: Also grundsätzlich kann jeder Hund erstmal
3: kann jeder Hund Schulhund werden oder Therapiehund oder Besuchshund. Ich glaube, das Wichtigste ist natürlich, dass das ein Tier ist, was einen guten Grundgehorsam hat, was menschenbezogen ist, was freundlich ist und kein Aggressionsverhalten hat. Das ist, glaube ich, so das Allerwichtigste.
2: Und welche grundsätzlichen Dinge lernt denn der Harry dann, um dann Schulhund zu sein?
3: Na, zum einen geht es so um so Grundgehorsam-Aspekte, also dass man einfach sagt, er muss lernen, auf einer Decke liegen zu bleiben, da eben auch mal eine längere Zeit liegen zu können. Der muss auch mit Stress umgehen können. Also in der Ausbildung werden auch so verschiedene Situationen gestellt, also wo er eben einfach auch mal unter Stress gesetzt wird, wie reagiert er da? Wir lernen verschiedene Tricks, also ob das Tragen von Gegenständen ist, Halten, verbeugen, winken, alles Mögliche. Und natürlich auch, dass der Hund sich relativ ruhig auch im Beisein des Menschen verhält. Also das ist auch nochmal sehr wichtig, dass er nicht durchs Zimmer rennt oder alle anspringt auch. Also sowas darf dann eben auch nicht sein.
2: Was schafft Harry, was Menschen, also die Lehrer und Lehrerinnen, nicht schaffen?
3: Also zum einen, denke ich, ist so ein Tier halt immer total unvoreingenommen, ja, und nimmt wirklich die Kinder immer so an, wie sie sind und reagiert auch direkt und total echt. Und ich finde, das ist halt schon was uns Menschen vielleicht auch nicht immer so gelingt. Dann finde ich natürlich, dass er halt einfach auch einen großen Freudefaktor in die Klasse bringt. Der blödelt halt auch mal mit den Kindern rum und macht Spaß. Und er ist halt auch einfach so ein wichtiger Ansprechpartner, merke ich immer wieder, dass die Schüler sich auch so bewusst auch mal die Zeit nehmen und wenn sie auch mal Sorgen, Ängste oder Nöte haben, auch einfach mit dem Hund mal zurückziehen können und sich ihm anvertrauen und manchmal auch wirklich sich dem Tier eher anvertrauen können als den Menschen, ja.
2: Ganz wunderbar. Pause ist gleich vorbei und es geht weiter mit deiner Klasse.
3: Ne? Genau. Wir haben jetzt als nächstes Sachkundeunterricht und da ist es tatsächlich so, dass Harry die Schüler erstmal begrüßt und dann so mehr anwesend ist, nicht ganz so aktiv eingebunden ist und dann mal von Platz zu Platz läuft und sich mal streicheln lässt, mal mit ins Heft reingucken kann, was die gerade so arbeiten. Und ja, und am Ende machen wir immer ein kleines Quiz und da können die Kinder sich dann wieder oder die Schüler sich wieder Leckerlis verdienen, die sie in Harry geben können, genau.
2: Und man fragt sich immer, wer freut sich mehr, der Harry oder die Kinder?
3: Ich habe immer den Eindruck, die Kinder freuen sich mehr, aber natürlich Harry genauso.
1: Bleibt dran, jetzt gleich Sachkundeunterricht mit Schulhund Harry an der Rubinienhofschule in Borna. Bei MDR Twins, na und?

0: ich bin's, Ivi. Juhu, zu MDR Tweens. Na und? Wir sind heute in Borna an der Robinienhofschule. Hier lernen Kinder mit Förderbedarf, die mit geistiger Einschränkung leben oder sozial-emotional beeinträchtigt sind. Lehrerin Nadja Hildebrand hat ihren Hund Harry mitgebracht. Er ist ein Schulhund und unterstützt die Schülerinnen und Schüler beim Lernen. Jetzt steht Sachkundeunterricht für Nadja Hildebrands Klasse auf dem Plan. Die neuen Schülerinnen und Schüler sind im 6., 7. oder 8. Schulbesuchsjahr, eine Mittelstufenklasse. Das Thema ist heute der Bauernhof. Die Kinder sitzen auf Stühlen an Tischen, vor ihnen eine große Tafel, auf dem Rinder abgebildet sind. Und davor, auf einer Decke, mit Pfötchen drauf, sitzt Schulhund Harry. Die Atmosphäre ist ruhig, man hört nur hier und da Stifte auf den Tischen fallen und ein leises Gemurmel von den Schülerinnen und Schülern.
1: Ja, hier gibt es jetzt ein Arbeitsblatt, darauf abgebildet ein Rind. Und die Kinder müssen die unterschiedlichen Körperteile eintragen, also wie eine Karte. Wo was ist? Der Harry, der läuft jetzt hier durch das Klassenzimmer. Mal guckt er ein bisschen fragend, mal schnüffelt er. Und vielleicht flüstert er ja auch noch die richtigen Antworten in die Ohren. Harry ist schon wieder bei dir. Willst du Harry befragen?
2: Harry. Harry. Harry. Flüster. Ich weiß gerade, dass Harry mit die Antwort ins Ohr flüstert, weil es weggerannt.
3: Na, weil du die schon selber wusstest, wird er sich gedacht haben, naja, warum fragst du mich denn? Die weiß das doch besser.
0: Wie auf samtigen Pfoten läuft Harry rum, lässt sich streicheln und ich spreche noch einmal mit Lehrerin Nadja Hildebrand.
1: Es hat ja einen Grund, dass der Harry als Schulhund mit hier ist. Das bedeutet, der unterstützt die Kinder in einer Art und Weise. Was sind eure Ziele? Also was möchtet ihr damit erreichen?
4: Also zum einen finde ich, dass der Hund, also Harry in dem Sinne, dass der ein total schönes Lernklima schafft. Auch ein schönes Klassenklima, ja. Also es wird sehr respektvoll miteinander umgegangen. Die Kinder, die nehmen auch Rücksicht. Die wissen auch, wenn Harry da ist, muss ich leiser sprechen, weil er alles lauter hört. Und ich darf eben nicht durchs Zimmer rennen wie wild, sondern muss eben langsamer laufen. Und ich finde, das ist schon total schön fürs Klassenklima. Aber ich merke eben auch immer wieder, dass er auch so eine Ruhe bei meinen Schüler und Schülerinnen reinbringt. Ja, also wir haben eben auch Schüler, die sind schnell gestresst oder können auch schwer mit ihrer Wut umgehen. Und da hilft es dann manchmal, so eine Quality Time mit dem Hund zu bekommen. Und dann einfach den Hund zu streicheln. Und es ist ja auch erwiesen, dass da wirklich auch Oxytocin ausgeschüttet wird.
1: Ein Kuschelhormon, man fühlt sich dann...
4: Glückshormon, sagt man auch, ja. Genau, oder das Wohlfühlhormon. Und dass eben auch der das Stresslevel, dass das eben auch sinkt, ja. Und das haben wir tatsächlich auch mal anhand von so einem Pulsmesser messen können. Das war wirklich ganz spannend. Als ein Schüler total hohen Puls hatte und ganz gestresst war und wir gesagt haben, komm, du gehst jetzt mal ins Nachbarzimmer und streichelst jetzt mal 5 Minuten den Hund. Und da kam er dann mehrmals rüber und hat gesagt, schau mal, meine Uhr ist jetzt wieder im orangefarbenen Bereich und dann am Ende im Grünen. Also das hat wirklich ganz viel bewirkt, ja. Und das ist natürlich auch einfach schön. Ja, und dann ist es einfach auch ein Motivator, ja. Also der bringt eben Spaß und Freude ins Klassenzimmer und ja.
0: Jamie, wie ist das für dich, Unterricht mit einem Schulhund, also jetzt hier mit Harry zu haben? Was ist da am schönsten?
5: Ich finde schön, dass Harry lieb ist und jeden hilft, wenn mir Hilfe braucht beim Unterricht.
0: Jason, ne?
6: Ja.
0: Wie ist das für dich, Unterricht mit dem Harry?
6: Für mich ist es ganz schön, weil wenn ich mal Hilfe brauche, kommt er zu mir und hilft er mir oft.
0: Ehrlich? Wobei hat er dir denn schon geholfen?
6: Wenn ich mal manchmal mal sauer bin, da darf ich ihn mal streicheln und dann da fahre ich so ganz schnell runter.
0: Das ist super, oder?
5: Ja.
0: Und wie ist das, Kilian, für dich?
1: Unterricht mit dem Schulhund.
2: Gut.
1: Ja, was ist denn besonders gut? An was erinnerst du dich gerne oder auf was freust du dich, wenn du weißt, juhu, es ist wieder Dienstag, der Harry ist am Start.
2: Na, Kunststücke.
1: Ja, Kunststücke macht der, ne?
2: Der mag immer, wenn wir streicheln.
1: Auf das freust du dich besonders, den Harry zu streicheln. Mhm. Ist der Unterricht mit Hund einfach schöner?
2: Ja.
7: Ja, ist es. Ja, ist es.
0: Jetzt gibt es noch für die Schülerinnen und Schüler eine Abschlussrunde. Ein Frage-Antwort-Spiel mit vielen Leckerlis für Harry. Das Tolle ist, dass die Klasse dabei spielend leicht lernt. Nach 4 Stunden sind alle happy und der Harry auch etwas groggy. Er bekommt sein Schulhundlätzchen wieder ab und darf nun wieder heimfahren. Und es bleibt die Vorfreude auf den nächsten Schulvormittag mit Harry. Das war MDR Tweens mit Na und. Wollt ihr auch mal in der Sendung sein und aus eurem Leben erzählen? Dann meldet uns an tweens@mdr.de. Ich freue mich sehr auf euch. 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Schön, dass ihr dabei gewesen seid. Eure Ivy.

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1: Das ist die Show mit der neuesten Musik. Jeden Freitag kommt neue Musik heraus, die wir euch in 60 Minuten zusammenstellen. Und wir starten mit einem Song, der auf jeden Fall in die Fußballweltmeisterschaft perfekt hineinpasst. Es geht um den Frankfurter Rapper Haaland 936. Der hat gestern seine Hymne rausgehauen, die Lust macht auf die Fußball-WM, aber vielleicht auch bei euch schon in den sozialen Medien irgendwie mal auf der Timeline war. Wir hören mal rein. Schwarz, Rot, Gold heißt das Teil, der erste Song in dieser Show. Mein Name ist Ingo. Guten Tag.

Apropos WM, Tyler hat was Neues draußen und es gibt bei ihr gar nicht wirklich einen Grund zu jubeln. Ihre Südafrikaner stehen ja nach 2 Spielen mit nur einem mickrigen Punkt vor dem Aus. Vielleicht tröstet es aber den ein oder anderen Fan, dass Tyler am Freitag ihre 3. Single veröffentlicht hat. Kommt vom neuen Album, das am 24. Juli erscheint. Is It Love? So heißt ein Song von dieser Platte. Tyler gibt es jetzt.

0: sprechen jetzt mal über einen spannenden Newcomer aus Leipzig. Saru heißt er, der ist 19 Jahre alt, erinnert musikalisch so ein bisschen an Crow und hat auch offenbar ein Album in der Schublade, das dann demnächst kommt. Wir werden auf jeden Fall das Ganze weiter auf dem Radar beobachten. Wir hören aber mal rein in die Nummer, die er bisher schon veröffentlicht hat. Die heißt Wie man tanzt. Saru ist das in der Show mit der neuesten Musik.
1: Ey, wie war das nochmal? Ah ja, okay, check.

Die beiden Jungs, die jetzt kommen, die kennt ihr aus unserer Playlist. Das sind You Not Us. Das sind zwei Typen aus Berlin, die basteln schon eine ganze Weile an Popmusik, die auf jeden Fall bei uns im Ohr immer wieder hängen bleibt. In dieser Woche sind sie mit einer neuen Nummer um die Ecke gekommen und haben sich dafür einen Song aus den frühen 2000ern geschnappt, der eine wiedererkennbare Melodie hat. Vielleicht erkennt er ja das Original. You Not Us featuring Daddy DJ. Flipside, so heißt das Teil. Bitte sehr.

Hin und wieder ist es interessant zu sehen, welchen Vibe-Shift Hits durchmachen. Die britische Musikerin Sophie and the Giants hat das jetzt gerade mit ihrem größten Hit aus dem Jahr 2022 gemacht. Den kennt ihr. Purple Disco Machine aus Dresden hat In the Dark ja zu einem sehr fluffigen Disco-Track produziert. Eigentlich aber ist der Song eine recht dunkle Angelegenheit. Das beweist die Akustikversion, die Sophie am Freitag herausgebracht hat. Und in genau die hören wir jetzt rein. In the Dark, in der Akustikversion. Hier ist Sophie and the Giants.

Neue Musik in dieser Woche kommt von Lina Mali. Sie ist Singer-Songwriterin aus Elmshorn, macht schon eine ganze Weile Musik und hat in dieser Woche einen Track zusammen mit Oswald herausgebracht, der einen Song von ihr geremixed hat. Wie der klingt, hören wir jetzt. Nie schön genug. Lina Mali und Oswald in einem Track.

0: Jax Jones, in dieser Woche ist er auch mit neuer Musik am Start, gehört ja zu den erfolgreichsten Dance-Produzenten im United Kingdom. Und in dieser Woche gibt es einen Song, der perfekt in die Clubs passt, mit tollen Vocals und einer UK-Sängerin, die da heißt Clementine Douglas. Wir hören rein. Jax Jones mit Pulling Me Back, neu in dieser Woche.
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So klingt ein Breakup-Song aus dem Hause Chapeau 102 vom aktuellen Album Fahrt ins Blaue, mit dem Chapeau übrigens im Herbst auf Tour ins Blaue, so heißt die Tour, gehen wird. Leider sind fast alle Shows ausverkauft, darunter auch die in Leipzig. Der Song, den wir gleich hören, der heißt Verliebt, Verlobt und erzählt von einer Beziehung, die plötzlich zerbricht, von großen Plänen, die ins Leere laufen und dem Moment, in dem aus Nähe Distanz wird. Große Gefühle bei Chapeau 102 in der Show mit der neuesten Musik. Jetzt mit Verliebt, Verlobt.

Neue Musik kommt in dieser Woche auch von Felix Jähn, der vor seinem Song gewarnt hat, einfach weil der Chorus sich so sehr ins Ohr brennen könnte, dass es vielleicht irgendwann nervt. Naja, da können wir uns ja mal selbst von überzeugen. Siren heißt der Song, geht um Beziehungen und vor allen Dingen auch um das, was vielleicht einige kennen, die toxischen Beziehungen, mit denen Felix zuletzt auch offenbar zu tun hatte. Wir hören rein, Felix Jähn mit Siren in der Show mit der neuesten Musik. 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

Gerade gehört Sophie mit Crop Top Boy in der Show mit der neuesten Musik. Jetzt sprechen wir über UK-Superstar Miles Smith, der am Freitag sein Debütalbum My Mess, My Heart, My Life herausgebracht hat. Zum Release hat Miles auch eine Welttournee angekündigt. Und wenn ich da mal durchscrolle, sehe ich, am 8.10.2026 ist er in Berlin. Also zumindest ein Termin, den man sich davor merken kann für Deutschland. Ansonsten hören wir in seiner Musik. Heaven heißt sein neuestes Stück. Hier ist Miles Smith für euch.

Wir tauchen ein in neue Musik direkt aus der Sputnik-Zone und zwar aus Chemnitz. Hinter Tränen, so heißt das Projekt, stecken Kraftklub-Gitarrist Steffen Israel und die Sängerin Gwendoline, die für das Projekt extra auch nach Chemnitz gezogen ist. Mit dem neuen Song haben sie ihr zweites Album angekündigt. Leben in einer Katze heißt es. Wir hören rein. Tränen für euch mit dem Song Chrom im Wald. Ganz neu.

Neue Musik kommt von einem Typen, den wir euch mal vorstellen müssen. Der heißt Paul von 01099. Die Band kennt ihr garantiert, hat aber jetzt seine zweite Single aus seinem noch unangekündigten Soloalbum veröffentlicht. Der Track wurde bereits vor einiger Zeit in einer frühen Skizze ja angeteased, aber jetzt offenbar gibt es mehr. Halbe Schachtel heißt der neue Song und natürlich hören wir rein. Hier ist Paul für euch.

Die beiden habe ich live schon zweimal selber gesehen und kann sie wirklich nur empfehlen. Lena und Linus. Und der Song, den wir gleich hören, der passt zur Sommersonnenwende oder wie der Schwede sagt, Midsommer. Klingt nach einer tollen euphorischen Mischung aus Provinz und Giant Rooks, aber ich würde gar nicht so viel mit anderen Bands das Ganze vergleichen wollen. Die beiden sind schon ziemlich einmalig, vor allen Dingen, was ihre Stimmen betrifft. Wir hören rein. Midsommer, der Song, der neue, von Lena und Linus.

Einen letzten Song gibt es noch in dieser Show und zwar kommt der aus Sachsen-Anhalt, aus der Sputnik-Zone. Superflu aus Halle in der mitteldeutschen Clubszene ist ein absoluter Held. Die haben den All-Time-Classic-Song Sonnentanz von Klangkarussell durch den Flu-Mixer gedreht und liefern den perfekten Sound für die anstehende längste Clubnacht des Jahres. Klangkarussell und Superflu mit Sonnentanz im Superflu-Remix. Mein Name ist Ingo, bis zur nächsten Woche. Bye, bye.

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1: Shakira bringt uns den Sound des Sommers. Zum ersten Mal gibt es im Finale der FIFA-Fußball-Weltmeisterschaft eine große Halbzeitshow. Und Shakira steht da zusammen mit Madonna und BTS auf der Bühne. Klar, dass sie dafür auch einen eigenen WM-Song gemacht hat. Gemeinsam mit Burner Boy aus Nigeria singt sie darüber, wie schön es ist, wenn die ganze Welt zusammenkommt, um mitzufiebern, zu feiern und Fußball zu lieben. Und jetzt kommt das Allerbeste. Mit ihrem Song Die Die tun sie auch noch was Gutes. Alle Einnahmen werden gespendet, damit Kinder in ärmeren Regionen leichter zur Schule gehen und lernen können.

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1: Gracie Abrams läuft gegen Wände. Gracie ist eine Sängerin aus den USA, die gerade total durchstartet, weil sie super ehrlich über Gefühle singt. Zum Beispiel darüber, wie es ist, wenn man an seine Grenzen kommt und trotzdem weitermacht. Genau darum geht's im neuen Song Hit the Wall. Manchmal fühlt man sich, als ob man vor einer riesigen Wand steht, aber mit Selbstvertrauen und vielleicht ein bisschen Hilfe finden wir immer einen Weg drüber oder drumherum. Und keine Sorge, beim Zuhören gibt's garantiert keine Beulen.
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1: Leonie und Marcus and Martinez wollen uns tanzen sehen. Die norwegischen Zwillingsbrüder sind mittlerweile richtig erwachsen geworden und bereit, das Nachtleben auf den Kopf zu stellen. Zusammen mit Leonie träumen sie in ihrem Song Moonlight davon, die ganze Nacht im Mondlicht durchzutanzen. Für das Coverfoto sind sie sogar auf ein Berliner Dach geklettert, mit einem riesigen Mond im Hintergrund. Aber ich sag's euch, die Sonne eignet sich auch ganz hervorragend als Disco-Kugel.
2: Hey Leute, hier ist Leonie und das ist meine neue Single.
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1: Ein gemeinsamer Song von Martin Garrix und Ed Sheeran stand nicht auf unserer Bingo-Karte für 2026. Und extra verrückt, die beiden haben den Song tatsächlich schon vor 12 Jahren geschrieben, nachdem sie sich bei einer Partynacht in Amsterdam kennengelernt haben. Damals blieb der Track aber irgendwie einfach liegen und Martin Garrix meinte selbst sogar, dass er eigentlich dachte, dass er nie veröffentlicht würde. Umso schöner, dass er uns Repeated jetzt zu seinem 30. Geburtstag doch noch schenkt. Und als wäre das nicht genug, kommt dieses Jahr auch noch sein erstes Album raus. Was für ein Jahr für Martin Garrix.
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1: Young Sam Paul und Anaïs knipsen den Frühling an. Ihr Song Art Attack klingt warm und ein bisschen verträumt und erzählt davon, wie sich im Leben vieles verändert, man sich aber innen trotzdem noch gleich fühlt. Young Sam Paul ist ein Rapper aus Baden-Württemberg. In seinen Songs geht es oft darum, erwachsen zu werden, seinen Platz zu finden und mit inneren Widersprüchen umzugehen. Die Münchnerin Anaïs ist bekannt für ihre sanfte Stimme und dafür, Gefühle in ruhige, schöne Melodien zu packen. Zusammen haben sie mit Art Attack einen perfekten Song für länger werdende Tage geschaffen.

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1: Manchmal passiert etwas Peinliches oder Chaotisches, zum Beispiel auf dem Schulhof, und man wünscht sich einfach nur jemanden, der zu einem hält. Genau darum geht es im neuen Song At The Party von Levent Geiger. Um Freundschaft und Zusammenhalt, egal was schief geht. Levent kennt ihr vielleicht noch von Kika Dein Song? Heute macht der Münchner Musik für die ganze Welt. In seinem Lied zeigt er, auch wenn jemand einen Fehler macht, kann man trotzdem füreinander da sein.
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1: Das Lied Wach ist sowas wie eine kleine Wiedersehensparty. Nach 7 Jahren haben sich Irin aus Bietigheim-Bissingen und Reezy aus Frankfurt wieder getroffen, um gemeinsam Musik zu machen. Mit diesem Lied gibt Irin einen weiteren Einblick in sein Album Nostalgia. Es klingt allerdings gar nicht nach Party, sondern viel eher, als hätten die beiden sich ganz viel Raum gegeben, um alle Gefühle zu und rauszulassen. Es geht um Nähe, die man fast spüren, aber nicht ganz festhalten kann. Man merkt, wie sehr sie sich wünschen, verstanden und gehört zu werden. Der Song ist ruhig, ein bisschen melancholisch und genau richtig für Momente, in denen Gefühle ganz leise, aber besonders stark sind.

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1: Wenn ihr eine Idee und Bock habt, hört nicht darauf, was andere sagen und macht einfach mal. Das hat uns Malik Harris zu seinem neuen Song mitgegeben. Der Boy aus Bayern hat uns nämlich verraten, dass die Gitarre im Lied Lie to Me einfach nur mit dem Handy aufgezeichnet wurde, nicht mit krasser Studiotechnik. Es hat sich sowohl privat als auch beruflich in letzter Zeit super viel bei ihm verändert. Deswegen möchte Malik mit diesem Lied ein neues Kapitel einläuten, sagt er.
2: Und wenn sich so viele Dinge um einen herum verändern, dann kann es oft sein, dass man sich selbst so ein bisschen verliert dabei. Und genau darum geht es in dem Song, also sich selbst zu verlieren, aber sich selbst auch wiederzufinden. Und man könnte im ersten Moment meinen, es ist ein Gespräch zwischen zwei Leuten, aber ich sage euch jetzt mal ein Geheimnis nur unter uns. Es ist eigentlich ein Gespräch zwischen mir und einer Version meiner selbst.
3: Hey Freunde, was geht? Hier ist Malik Harris und ihr habt jetzt meine neue Single. 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
1: Frag dich mal, wofür du das machst. Für dich oder die anderen? Spannende Frage, mit der 80er-Pop-Queen Madonna da in ihren gemeinsamen Song mit Sabrina Carpenter einsteigt. Der Song klingt nach fröhlichem Pop mit tanzbaren Beats und einer extra Portion Glitzer. Madonnas cooler Sound trifft auf Sabrina Carpenters helle Stimme und zusammen liefern uns die beiden einfach 100% Frauenpower mit einer klaren Botschaft an den Rest der Welt. Eure Kritik brauchen wir nicht. Bringt lieber Liebe mit.
2: Sabrina, Madonna.

Sonnenbrille auf, dieser Song liefert maximale Coolness. Lady Gaga hat zusammen mit Rapperin Doechii einen neuen Song gemacht. Er heißt Runway. Die Musik gehört zum Kinofilm Der Teufel trägt Prada 2, in dem sich alles um Mode, Mut und große Auftritte dreht. Der Song klingt selbst wie ein Laufsteg, stark, rhythmisch und selbstbewusst. Und man kann sich dabei richtig vorstellen, wie Models über den Catwalk gehen. Oder wir tanzen einfach selbst stolz durchs Zimmer. This is Lady

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1: Blackpink sind endlich zurück. Und zwar mit ihrem neuen Mini-Album Deadline, auf das Fans schon super lange gewartet haben. Nach der riesigen Welttour der Band aus Südkorea freuen sich jetzt alle auf das erste gemeinsame Comeback der vier seit über 3 Jahren. Auf dem Album gibt's 5 ganz unterschiedliche Songs, die zeigen, wie sehr sich Blackpink musikalisch weiterentwickelt haben. Der Titelsong Go ist richtig powerful und steckt voller Mut, Energie und Zusammenhalt.

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1: Topic lebt sein bestes DJ-Leben. Gemeinsam mit Superstar Becky G liefert uns Tobias Topic aus der Nähe von Düsseldorf ein Lied, das nach Sommer, Sonne, Strand und Wassermeloneneis klingt. Becky G ist eine amerikanische Sängerin, Tänzerin und Schauspielerin, die schon mit krassen Stars wie Pitbull und Bad Bunny zusammengearbeitet hat. Jetzt durfte auch Tobi mal mit ihr ins Studio und hat abgeliefert. Afro-House-Vibes und Latin-Einflüsse verwandeln bei Sorry Papi jede Hängematte in eine Poolliege und den Apfelbaum in eine Palme.
2: Hey, ich bin Topic.
0: Topic und Becky G. Sorry Papi.

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1: Kauta ist mal wieder super ehrlich. Kauta ist eine Sängerin aus Bonn mit marokkanischen Wurzeln und hat richtig was zu sagen. In Zu viel für dich geht es um Momente, die ihr bestimmt kennt. Wenn jemand sagt, du bist zu laut oder boah, jetzt übertreibst du. Sie sagt, vielleicht ist man gar nicht zu viel, vielleicht haben die anderen das Problem. Dieser Song ist ein High Five

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1: Selbstbewusster 2000er Großstadt-Vibe. So könnte man Cherens Musik beschreiben. Die 22-jährige Newcomerin aus Berlin mischt Rap und Pop und klingt dabei richtig selbstbewusst. Ihr neuer Song DVD ist ganz frisch erschienen, wurde vom bekannten Produzenten Stickel gemacht und das Musikvideo ist wie eine kleine Zeitreise. Cheren hat dafür eine Mini-Filmwelt im 2000er-Look gebaut, sogar mit einer richtigen Videothek. Und Fun Fact, Cheren ist eigentlich ihr Nachname.

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2: Mark Forster hat ein Lied geschrieben. Also damit wir nicht durcheinander kommen, sein Song heißt Ein Lied. Und manchmal ist das alles, was wir brauchen. Ein Lied, um morgens aus dem Bett zu kommen. Ein Lied, um uns gute Laune vor einem großen Test zu machen. Oder ein Lied, um einfach mal an nichts zu denken. Auf den ersten Blick handelt ein Lied genau davon. Und auf den zweiten, Mark?
3: Dass

der Meinung bin, dass es uns allen gut tut, miteinander zu sein, mit den Menschen draußen in der echten Welt unterwegs zu sein und sich ab und zu spüren und vor allem unser Dreckshandy so oft wie möglich auszumachen.

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1: Während alle in der großen Pause Fußball spielen, sitzt Baumgart am Klavier und wird dafür komisch angeschaut und sogar gemobbt. Baumgart ist ein junger Musiker, der in Dortmund aufgewachsen ist und in seinem Song Loser erzählt, wie mies es sich anfühlt, wenn andere einen wegen seiner Hobbys oder seines Aussehens auslachen oder ausschließen. Statt sich davon fertig machen zu lassen, bleibt er aber bei dem, was er liebt, nämlich Musik. Er dreht das Wort Loser einfach um und macht daraus ein Zeichen dafür, dass man sich nicht verbiegen lässt. So wird der Song zu einem echten Mutmacher für alle, die manchmal anders sind und trotzdem ihren eigenen Weg gehen.

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1: Achtung, Gänsehautmoment. Die britische Sängerin Sienna Spiro liefert uns mit ihren 20 Jahren jetzt eine super gefühlvolle neue Single. Für The Visitor hat sie mit absoluten Musikprofis zusammengearbeitet, die schon Songs mit Lil Nas X und Miley Cyrus geschrieben haben. Sienna singt darüber, wie es ist, manchmal unsicher zu sein oder das Gefühl zu haben, nicht richtig dazuzugehören. Begleitet wird ihre starke Stimme von einem riesigen Streichorchester. Das sind viele Geigen, Bratschen und Celli und das Ganze wurde sogar von einem Oscar-Preisträger geleitet.

Spyro, The Visitor bei MDR Tweets.

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1: Hey Noah.
2: Ja, was denn?
1: Was muss man machen?
2: Auf den jetzt?
1: Ja, Mann. Okay, fuck it.

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1: Willkommen in Deutschland, Harry. Harry Styles wurde in letzter Zeit ständig in Berlin gesehen. Und jetzt wissen wir auch, warum. Sein neues Album Kiss All The Time, Disco Occasionally, klingt nämlich total nach Berliner Nachtleben. Da war also nicht nur Urlaub, da wurde auch fleißig Musik gemacht. Irgendwie komisch, dass der britische Superstar hier dann ausgerechnet von amerikanischen Mädels singt.
2: Hi, this is Harry Styles and this is my new single.